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1: Ich bin Marvin Standke und das wird der Tag. Eins der größten Volksfeste Deutschlands startet heute. Die Kranger Kirmes in Herne erwartet wieder Millionen Besucher. Mit mehr als 500 Attraktionen gehört sie zu den größten Volksfesten des Landes. 11 Tage lang gibt es Fahrgeschäfte, Musik und Unterhaltung. Der Veranstalter rechnet mit rund 4 Millionen Gästen. Auch die Sicherheit steht in diesem Jahr besonders im Fokus. Die Wurzeln des Events reichen bis ins Jahr 1484 zurück. Auf dem Markt wurden früher Wildpferde gehandelt. Heute erinnert sich Deutschland an eine Entscheidung, die Berlin dauerhaft verändern sollte. Am 7. August 1961 gab die DDR-Führung den Startschuss zur Grenzabriegelung. Nur wenige Tage später wurde West-Berlin mit Stacheldraht und Sperren abgeriegelt. Am 13. August begann die Teilung der Stadt mit dem Mauerbau. Die Berliner Mauer wurde zum Symbol des Kalten Krieges und der deutschen Teilung. Erst 1989 fiel die Grenze zwischen Ost und West wieder. Und heute ist Internationaler Tag des Bieres. Die deutschen Brauereien setzen jährlich rund 8,7 Milliarden Euro um. Mehr als 1400 Braustätten produzieren tausende verschiedene Sorten. Getrunken werden hierzulande etwa 84 Liter Bier pro Kopf im Jahr. Gleichzeitig kämpft die Branche mit sinkendem Konsum und steigenden Kosten. Der Trend geht vor allem zum alkoholfreien Bier. Jetzt kompetent und zuverlässig das Wetter bei uns in der Region. Die Tiefstwerte 14 bis 10 Grad bei lockeren Wolken und es bleibt trocken. Das Schlagerradio-Wetter-Trend sagt trocken und zunehmend sommerlich. Die Maxi-Werte 26 bis 30 Grad.
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1: Ich bin Marvin Standke und das wird der Tag. Eins der größten Volksfeste Deutschlands startet heute. Die Kranger Kirmes in Herne erwartet wieder Millionen Besucher. Mit mehr als 500 Attraktionen gehört sie zu den größten Volksfesten des Landes. 11 Tage lang gibt es Fahrgeschäfte, Musik und Unterhaltung. Der Veranstalter rechnet mit rund 4 Millionen Gästen. Auch die Sicherheit steht in diesem Jahr besonders im Fokus. Die Wurzeln des Events reichen bis ins Jahr 1484 zurück. Auf dem Markt wurden früher Wildpferde gehandelt. Heute erinnert sich Deutschland an eine Entscheidung, die Berlin dauerhaft verändern sollte. Am 7. August 1961 gab die DDR-Führung den Startschuss zur Grenzabriegelung. Nur wenige Tage später wurde West-Berlin mit Stacheldraht und Sperren abgeriegelt. Am 13. August begann die Teilung der Stadt mit dem Mauerbau. Die Berliner Mauer wurde zum Symbol des Kalten Krieges und der deutschen Teilung. Erst 1989 fiel die Grenze zwischen Ost und West wieder. Und heute ist Internationaler Tag des Bieres. Die deutschen Brauereien setzen jährlich rund 8,7 Milliarden Euro um. Mehr als 1400 Braustätten produzieren tausende verschiedene Sorten. Getrunken werden hierzulande etwa 84 Liter Bier pro Kopf im Jahr. Gleichzeitig kämpft die Branche mit sinkendem Konsum und steigenden Kosten. Der Trend geht vor allem zum alkoholfreien Bier. Jetzt kompetent und zuverlässig das Wetter bei uns in der Region. Die Tiefstwerte 14 bis 10 Grad bei lockeren Wolken und es bleibt trocken. Der Schlagerradio-Wetter-Trend sagt trocken und zunehmend sommerlich. Die Maxiwerte 26 bis 30 Grad.
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1: Ich bin Marvin Standke und das wird der Tag. Eins der größten Volksfeste Deutschlands startet heute. Die Kranger Kirmes in Herne erwartet wieder Millionen Besucher. Mit mehr als 500 Attraktionen gehört sie zu den größten Volksfesten des Landes. 11 Tage lang gibt es Fahrgeschäfte, Musik und Unterhaltung. Der Veranstalter rechnet mit rund 4 Millionen Gästen. Auch die Sicherheit steht in diesem Jahr besonders im Fokus. Die Wurzeln des Events reichen bis ins Jahr 1484 zurück. Auf dem Markt wurden früher Wildpferde gehandelt. Heute erinnert sich Deutschland an eine Entscheidung, die Berlin dauerhaft verändern sollte. Am 7. August 1961 gab die DDR-Führung den Startschuss zur Grenzabriegelung. Nur wenige Tage später wurde West-Berlin mit Stacheldraht und Sperren abgeriegelt. Am 13. August begann die Teilung der Stadt mit dem Mauerbau. Die Berliner Mauer wurde zum Symbol des Kalten Krieges und der deutschen Teilung. Erst 1989 fiel die Grenze zwischen Ost und West wieder. Und heute ist Internationaler Tag des Bieres. Die deutschen Brauereien setzen jährlich rund 8,7 Milliarden Euro um. Mehr als 1400 Braustätten produzieren tausende verschiedene Sorten. Getrunken werden hierzulande etwa 84 Liter Bier pro Kopf im Jahr. Gleichzeitig kämpft die Branche mit sinkendem Konsum und steigenden Kosten. Der Trend geht vor allem zum alkoholfreien Bier.
2: Jetzt kompetent und zuverlässig das Wetter bei uns in Deutschland. Die Schlagerradio-Wetterreporter melden 14 Grad in Köln-Bonn, 18 Grad in Hamburg, 17 Grad in Bremen, 12 Grad in Berlin, 18 Grad in Dresden, 17 Grad in Frankfurt am Main, 18 Grad in Stuttgart und München, 16 Grad in Erfurt und 14 Grad in Münster. Der Tag bei uns heute startet etwas bewölkt. Im Laufe des Tages gibt es einen Mix aus Sonne und Wolken. In einzelnen Regionen kann es auch Regen geben oder Gewitter. Die Tageshöchstwerte liegen bei 23 bis 30 Grad. Der Schlagerradio-Wettertrend. Morgen geht es wolkenlos weiter mit vereinzelt mal Schauern, ansonsten sehr viel Sonnenschein. Und die Tageshöchstwerte gehen rauf auf 26 bis 33 Grad.
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3: Guten Morgen, rein geht's in diesen Freitag, 4 nach 5 jetzt.
2: Guten Morgen, hoch die Hände, bald Wochenende.
3: Juhu, jetzt kommt DJ Ötzi mit seinem Hammerhit.

0: 2025, unser Schlager-Radiostar Anna Maria Zivkov und mehr geliebt. Schönen guten Morgen, wir haben es jetzt 10 Minuten nach 5. Hier ist der neue Schlager-Radio-Morgen mit Inka und Norman.
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0: Schlagerradio an ihrem Freitag. Guten Morgen. 17 nach 5, das war Daniel Scheler mit seinem neuen Hit Jackentasche. Unscheinbar war er die ganze Zeit bei der Schlagerreise auf Mallorca in diesem Jahr. Aber dann ging er auf die Bühne und hat alle
1: da
0: weggefetzt.
1: Ging's ab.
0: Wow, nächstes Jahr ist er auch mit dabei. 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
1: Man denkt ja immer so, die Jugend hängt nur noch am Handy. Aber Samuel aus den USA hat jetzt auf Instagram das Gegenteil bewiesen. Er steht da nämlich mitten in der Natur und imitiert Vögel wie ein richtiger Profi. Hören Sie mal hin.
2: First we get the bird out. Next, the ring-necked dove.
1: Wie er sich dabei auch bewegt.
0: Ja.
2: Next, the American woodcock.
0: Aha. Ja, er kennt sich wirklich sehr gut aus.
1: Gut.
0: Ich hatte als Kind auch ein Vogelbuch und da stand in Lautschrift darin, was die Vögel da rufen. Ich saß auf dem Baum, habe Kirschen gegessen und habe Kernbeißer gespielt. Und sein Ruf war dann ausgeschrieben, zick, schnick, sie, bi, bi, bi, zick, schnick, sie, bi,
1: oh, das machst du doch auch sehr
0: gut. Aber heute kann ich sogar eine Amsel gut nachmachen.
1: Aha. Oh ja, sehr gut.
0: Also das macht die Amsel, wenn die da nicht trällert.
1: Sehr gut.
0: So, warte, ja, ich krieg das gut hin.
1: Also ich bin da leider nicht so gut.
0: Ich unterhalte mich dann in meiner Freizeit mit denen dann.
1: Ja, ist doch toll.

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2: Ich bin Jerome Nussbaum. Die Bundesanwaltschaft hat die Ermittlungen im Fall des gescheiterten Bombenanschlags am Leipziger Flughafen übernommen. Im Fokus der Ermittler steht der Verdacht des versuchten Herbeiführens einer Sprengstoffexplosion und des gefährlichen Eingriffs in den Luftverkehr.
3: Sachsens Innenminister Schuster hatte Berichte bestritten, wonach sich Munition in zwei der ukrainischen Frachtmaschinen in der Nähe der Drohne befunden haben soll. Mit Vermutungen über die mutmaßlichen Drahtzieher hält er sich zurück. Verteidigungspolitikerin Strack-Zimmermann geht davon aus, dass es Russland war. Sie sagte dem Kölner Stadtanzeiger, man müsse sich im Klaren darüber sein, dass Deutschland und nicht erst seit heute im Fadenkreuz der russischen Aggression stehe. Deutschland sei ein Unterstützer der Ukraine und Russland habe riesiges Interesse daran, dass sich dies ändert, indem Widerstand in der deutschen Öffentlichkeit erzeugt werde. Ulrike Klein, Redaktion.
2: Die Länder sehen wegen gestiegener Schienengebühren drastische Einschnitte beim Regionalverkehr. Thüringens Verkehrsminister Schütz befürchtet, dass die Mehrkosten die Fahrkarten verteuern könnten. Hintergrund ist ein Urteil des Europäischen Gerichtshofes. Er hatte eine Bremse gegen steigende Trassenpreise für ungültig erklärt. Die Bundesländer müssten für den Nahverkehr nun 400 Millionen Euro mehr aufbringen. Der Bund ist demnach nicht bereit, die Mehrkosten auszugleichen. Bundesverkehrsminister Bilger versucht mit einem Maßnahmenpaket die wirtschaftlichen Auswirkungen durch das extreme Niedrigwasser auf dem Rhein abzufedern. So soll etwa das Lkw-Fahrverbot an Sonn- und Feiertagen vorübergehend aufgehoben werden.
4: Ziel ist es, mehr Güter auf die Straße zu bringen. Dafür sei die Autobahngesellschaft des Bundes schon angewiesen worden, Ausweichverkehre nicht durch vermeidbare Baustellen auszubremsen. Auch die Bahn soll mehr Güter übernehmen. Sie soll dafür einen Sonderkoordinator bereitstellen. Neben Deutschland ist in Europa unter anderem auch Ungarn von Trockenheit und Niedrigwasser betroffen. Dort wird etwa die Beleuchtung von Wahrzeichen wie dem Parlament in Budapest abgeschaltet, um Strom zu sparen. Noah Ulrich, Redaktion.
2: Die AfD hat im aktuellen ARD-Deutschland-Trend ihren bisher besten Wert erreicht. Sie konnte zum vergangenen Monat einen Punkt auf 28% zulegen. Die Union verliert dagegen weiter an Zustimmung. Wäre am Sonntag Bundestagswahl, würden sich nur noch 21% für CDU/CSU entscheiden. Ein Minus von einem Punkt. Der Koalitionspartner SPD steht unverändert bei 12%, die Linke bei 11% und die Grünen bei 15%. So warm wie derzeit ist das Mittelmeer noch nie gewesen. Vor der Küste Mallorcas wurde mit 33 Grad an einer Boje eine neue Rekordwassertemperatur gemessen. Im westlichen Mittelmeer liegen die Temperaturen derzeit etwa 4 Grad über dem langjährigen Durchschnitt. Von Experten in Spanien heißt es, dass dadurch unter anderem die Gefahr heftiger Stürme im Herbst steige mit sintflutartigen Regenfällen. In der zweiten Fußball-Bundesliga startet heute Abend die neue Saison. Zuerst empfängt der VfL Bochum Hertha BSC. Anpfiff ist um 20.30 Uhr.
5: Jetzt kompetent und zuverlässig das Wetter bei uns in der Region. Der Tag heute startet heiter. Im Laufe des Tages gibt es dann mal einen Mix aus Sonne und Wolken, aber vereinzelt auch etwas Regen. Die Tageshöchstwerte liegen bei 23 bis 30 Grad.
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0: Faust auf Faust aus dem damaligen 80er Jahre Tatort mit Schimanski noch, ja. Klaus Lage war das. Schönen guten Morgen.
1: Guten Morgen.
0: Schlagerradio, in 20 Minuten ist es 6.
1: Wie schnell antworten Sie bei WhatsApp? Mittlerweile hat man ja das Gefühl, man muss sofort antworten, sonst sind alle sauer. Und es wirkt dann wirklich unhöflich oder desinteressiert. Aber Psychologen sagen, so einfach ist das gar nicht.
0: Ja, also ich lasse mich nicht unter Druck setzen, weil wenn man was Wichtiges von mir will, ruft man mich an oder schickt eine SMS. Ich lasse mir WhatsApp auch nicht anzeigen. Also ich komme auch nicht als Push-Up-Nachricht auf mein Handy. Das macht mich verrückt, ja.
1: Ja, das setzt doch unter Druck. Ne? Ja, und deswegen sagen Psychologen eben auch, es ist nicht immer gleich unhöflich oder desinteressiert, wenn man eben nicht sofort antwortet. Es gibt ja introvertierte Menschen, die dann eben auch schnell überfordert sind von dem ganzen digitalen Stress, die Ruhe für sich brauchen, die Zeit brauchen. Dann gibt es auch Menschen, die überlegen lange, wie sie formulieren sollen, beantworten. Und weil sie niemanden verletzen möchten oder eben auch möglichst perfekt antworten wollen. Also es ist nicht immer unhöflich, sagen die. Es hat auch viel mit eigener Ruhe zu tun.
0: Ja, klar. Also da bin ich entspannt, ja. Also mir ist das vollkommen, ich sag mal, scheißegal,
1: wer
0: eine WhatsApp schickt. Ich guck da mal rein und dann antworte ich Stück für Stück. Ich finde es nur aufregend, wenn man dann jemanden antwortet und man sieht, er hat es gelesen, das kann man dann ja auch erkennen und dann kriegt man ewig keine Antwort.
1: Das ist nämlich genau der Punkt.
0: Oder
1: ne?
0: Bei unserem Andi Schmidt, der hier mittags moderiert, Andi schreibt gerade, wird dann auch eingeblendet, ne?
1: Genau.
0: Und dann schreibt der, dann gucke ich in 5 Minuten, der schreibt immer noch. Was schreibt der denn so lange?
1: So ein Aufsatz und nachher kommt nur ein Satz, alles wieder gelöscht, ne?

0: Comment ça va? Gute Laune. Rein geht's in den Freitag. Ja, Wochenende steht auch schon wieder vor der Tür. Heute ist der 7. August. Hier ist Schlagerradio.
1: Das Wetter bei uns heute in Deutschland ist ein Mix aus Sonne, Wolken und etwas Regen bei Höchstwerten um die 23 bis 30 Grad.
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3: Check one, check two, was liegt heute an, Kollege Olo?
4: Guten Morgen, Captain O. In Berlin wird darüber nachgedacht, das Sonntagsfahrverbot für LKW zu kippen.
3: Niemals, wirklich niemals.
4: So sind Sie sich da so sicher?
3: Ja, die schaffen es ja seit Jahrzehnten nicht mal sonntags den Fernsehgarten zu kippen. Achtung, Cabin Crew, Fräulein Schieber, bitte ins Cockpit.
5: Ja, Captain.
3: Alles gut bei Ihnen da hinten?
5: Ja, können wir die Klimaanlage ein bisschen runterdrehen?
3: Wieso? Die hängt doch optimal da oben.
5: Nein, ich meinte etwas kühler. Viele beschweren sich schon über die Hitze hier drin.
3: Ja, machen Sie ein Fenster auf, Kipp.
5: Haha. In Japan bauen sie schon Kühlschränke für Menschen.
3: Oh, toll. Ich reserviere schon mal das Wurstfach. Getränkefach geht auch.
5: Ja, dass sie das Gemüsefach ignorieren, war mir ja klar.
3: Was das angeht, habe ich echt Tomaten auf den Augen, nicht?
5: Auf jeden Fall kann man sich in Japan bei großer Hitze einfach in den Kühlschrank setzen, wie in der Sauna, nur eben kalt.
3: Ja, und welchen Aufguss gäbe es dann? Erdbeereis mit Sahne oder was?
5: Entschuldigung, könnte ich mal die Wärmepumpe?
6: Nein.
3: So, Landeanflug oder Tower meldet. Die ersten Japaner werfen ihre Sonnenmilch schon weg.
5: Wieso das?
3: Ja, Gefrierbrand.
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0: Hier ist der neue Schlagerradio Morgen. Inka und Norman am Start für Sie. Guten Morgen. Gleich nach 6 Helene Fischer mit heute Nacht ihr neuer Hit und ein Klassiker vom König von Mallorca.
1: Und morgen wird die Giovanni Zarella Show in Mainz aufgezeichnet und wir verraten um 6.20 Uhr, welche Gäste diesmal dabei sind.
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3: Ich bin Jerome Nussbaum. Die Bundesanwaltschaft hat die Ermittlungen im Fall des gescheiterten Bombenanschlags am Leipziger Flughafen übernommen. Im Fokus der Ermittler steht der Verdacht des versuchten Herbeiführens einer Sprengstoffexplosion und des gefährlichen Eingriffs in den Luftverkehr.
4: Sachsens Innenminister Schuster hatte Berichte bestritten, wonach sich Munition in zwei der ukrainischen Frachtmaschinen in der Nähe der Drohne befunden haben soll. Mit Vermutungen über die mutmaßlichen Drahtzieher hält er sich zurück. Verteidigungspolitikerin Strack-Zimmermann geht davon aus, dass es Russland war. Sie sagte dem Kölner Stadtanzeiger, man müsse sich im Klaren darüber sein, dass Deutschland und nicht erst seit heute im Fadenkreuz der russischen Aggression stehe. Deutschland sei ein Unterstützer der Ukraine und Russland habe riesiges Interesse daran, dass sich dies ändert, indem Widerstand in der deutschen Öffentlichkeit erzeugt werde. Ulrike Klein, Redaktion.
3: Die Länder sehen wegen gestiegener Schienengebühren drastische Einschnitte beim Regionalverkehr. Thüringens Verkehrsminister Schütz befürchtet, dass die Mehrkosten die Fahrkarten verteuern könnten. Hintergrund ist ein Urteil des Europäischen Gerichtshofes. Er hatte eine Bremse gegen steigende Trassenpreise für ungültig erklärt. Die Bundesländer müssten für den Nahverkehr nun 400 Millionen Euro mehr aufbringen. Der Bund ist demnach nicht bereit, die Mehrkosten auszugleichen. Bundesverkehrsminister Bilger versucht mit einem Maßnahmenpaket die wirtschaftlichen Auswirkungen durch das extreme Niedrigwasser auf dem Rhein abzufedern. So soll etwa das Lkw-Fahrverbot an Sonn- und Feiertagen vorübergehend aufgehoben werden.
5: Ziel ist es, mehr Güter auf die Straße zu bringen. Dafür sei die Autobahngesellschaft des Bundes schon angewiesen worden, Ausweichverkehre nicht durch vermeidbare Baustellen auszubremsen. Auch die Bahn soll mehr Güter übernehmen. Sie soll dafür einen Sonderkoordinator bereitstellen. Neben Deutschland ist in Europa unter anderem auch Ungarn von Trockenheit und Niedrigwasser betroffen. Dort wird etwa die Beleuchtung von Wahrzeichen wie dem Parlament in Budapest abgeschaltet, um Strom zu sparen. Noah Ulrich, Redaktion.
3: Die AfD hat im aktuellen ARD-Deutschland-Trend ihren bisher besten Wert erreicht. Sie konnte zum vergangenen Monat einen Punkt auf 28% zulegen. Die Union verliert dagegen weiter an Zustimmung. Wäre am Sonntag Bundestagswahl, würden sich nur noch 21% für CDU/CSU entscheiden. Ein Minus von einem Punkt. Der Koalitionspartner SPD steht unverändert bei 12%, die Linke bei 11% und die Grünen bei 15%. So warm wie derzeit ist das Mittelmeer noch nie gewesen. Vor der Küste Mallorcas wurde mit 33 Grad an einer Boje eine neue Rekordwassertemperatur gemessen. Im westlichen Mittelmeer liegen die Temperaturen derzeit etwa 4 Grad über dem langjährigen Durchschnitt. Von Experten in Spanien heißt es, dass dadurch unter anderem die Gefahr heftiger Stürme im Herbst steige mit sintflutartigen Regenfällen. In der zweiten Fußball-Bundesliga startet heute Abend die neue Saison. Zuerst empfängt der VfL Bochum Hertha BSC. Anpfiff ist um 20.30 Uhr.
1: Jetzt kompetent und zuverlässig das Wetter bei uns in Deutschland. Die Schlagerradio-Wetterreporter melden 14 Grad in Köln-Bonn, 18 Grad in Hamburg, 17 Grad in Bremen, 12 Grad in Berlin, 18 Grad in Dresden, 17 Grad in Frankfurt am Main, 18 Grad in Stuttgart und München, 16 Grad in Erfurt und 14 Grad in Münster. Der Tag bei uns heute startet etwas bewölkt. Im Laufe des Tages gibt es einen Mix aus Sonne und Wolken. In einzelnen Regionen kann es auch Regen geben oder Gewitter. Die Tageshöchstwerte liegen bei 23 bis 30 Grad. Der Schlagerradio-Wettertrend. Morgen geht es wolkenlos weiter. Mit vereinzelt mal Schauern, ansonsten sehr viel Sonnenschein. Und die Tageshöchstwerte gehen rauf auf 26 bis 33 Grad.
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0: Freitag, 4 nach 7, guten Morgen.
1: Guten Morgen, genießen Sie den ersten Kaffee.
0: Jetzt mit Beatrice Egli und dann haben wir Vincent Weiß noch für Sie. Viel Spaß. Hey.

0: 10 Minuten nach 6 am Freitagmorgen.
1: Guten Morgen.
0: Schön, dass Sie mit uns aufstehen. Rocky Mountain Music, das ist so ein Country-Hit. War ein mega Knaller, ein Kultklassiker. Bei uns gibt's die Nummer auf Deutsch und Sie werden staunen. Heißt bei uns Barfuß durch den Sommer von Jürgen Drews hier bei Schlagerradio.
1: Heute passend zum Freitag ist ein ganz besonderer Tag. Weißt du welcher?
0: Nein.
1: Vielleicht freust du dich, ich weiß es nicht. Es ist der internationale Biertag. Trinkst du gern Bier? Ich weiß gar nicht.
0: Nein, aber ich bin gerne in Prag. Und da gießt man sich sehr ein schönes Bier ein. Ich finde, die sind auch nicht so stark, die Biere in Prag zum Beispiel. Und die sind auch nicht so teuer. Im Restaurant kannst du eins so für 2 Euro trinken.
1: Genau.
0: Und da kann man sich das gönnen.
1: Ich mag belgisches Bier. Die haben nämlich so ein Kirschbier und das schmeckt wie Saft.
0: Ja gut, solche Algopop-Biers, wie man es nennen könnte.
1: Die sind echt lecker,
0: die
1: muss
0: sind
1: ich
0: natürlich
1: sagen.
0: Auch. Aber die haben ja wieder sehr viel Zucker drin. Aber so ein Bier, haben wir schon mit Daniela Kielkowski gesprochen, ist schon wie ein Brot, das ist schon eine gute Mahlzeit.
1: Die werden wir nämlich heute auch nochmal um 28 Uhr fragen.
0: Ich bin wirklich gespannt, was sie zu diesem neuen Biertrend sagt. Und in Prag habe ich mir auch tatsächlich überlegt, weil ich weiß ja, Bier ist schon gut für die Haut und so, dass ich so ein Bierbad mitnehme.
1: Und für die Haare.
0: Man kann im Bier baden da.
1: Ah ja, das ist meine Schwester, das mal in die Haare gemacht. Anscheinend soll es gut gewesen sein. Aber es enthält Vitamine, Mineralstoffe, Silizium für die Knochen, Polyphenole und hat einen sozialen Aspekt. Ne? Man setzt sich in den Biergarten, trinkt eins zusammen und ist dann schöne soziale Gemeinschaft.
0: Sozial hätte ich schon meine Ruhe, wenn ich nackt in der Bierbadewanne sitze, aber gut.
1: Ja.

0: Der neue Helene Fischer-Hit heute Nacht. Ja, schönen heute Morgen.
1: Ja, guten Morgen.
0: Schön, dass Sie da sind. 18.06 Uhr, hier Schlagerradio.
1: Die Open-Air-Sommerparty der Giovanni Zarella-Show auf dem Mainzer Lerchenberg morgen steht jetzt richtig in den Startlöchern.
0: Okay.
1: Und die Gäste sind jetzt auch alle langsam bekannt.
0: Das ist großartig. Auf dem Lerchenberg diesmal Open-Air.
1: Ja, richtig cool. Ja,
0: hoffentlich kommt das mit dem Wetter auch gut hin, ja. Wer steht denn auf der Gästeliste?
1: Zum Beispiel Adam Lambert, das ist ja mal jemand, ne, aus den USA, mal was ganz Besonderes. Chris Norman, Kerstin Ort, Semino Rossi, Vanessa Mai, Frieda Gold, Tim Peters, Petro Basil, Joey Heindle.
0: Ist ein bisschen
1: und
0: wie unsere Playlist, ne?
1: Genau, und auch Andrea Berg.
0: Ja, die bringt ja heute auch eine neue Platte raus, wahrscheinlich passend dazu. Hat sie allerdings jetzt nicht ganz damit gerechnet, dass die schon nicht live ist, sondern wird aufgezeichnet. Im Fernsehen gibt es morgen so eine Quizshow im ZDF zu sehen. Ja. Die Giovanni Zarella Show wird aufgezeichnet. Das ist auch eines der ersten Mal und es bringt eine ganze Menge durcheinander, weil auch der ZDF-Fernsehgarten am Sonntag fällt aus, weil die dort morgen dann eine Menge Remi Demi auf der Bühne machen. Das kriegen die alles wieder nicht hin, dass man am Sonntag wieder da einen Fernsehgarten machen kann. Und die Show wird dann am 29. August, also ein paar Wochen, ausgestrahlt. Ja, da könntest du vielleicht immer noch mit dem Sound ein bisschen was machen, ein bisschen was schneiden, was ungünstig war. Aber gut, ich finde, eine Show mit Live-Feeling hat schon auch mal was anderes.
1: Ja, und wenn jemand von der Bühne fällt, kann man das dann wieder rausschneiden, obwohl es ja auch irgendwie dazu gehört.
0: Das passiert ja häufiger im Fernsehgarten.
1: Ja, das stimmt.
0: Vielleicht deshalb. Könnte sein. Zeichnen Sie es deshalb auf.

0: Wer in Deutschland gewinnt gleich 1.000 Euro? Achtung, gleich das ABC-Morgenquiz. 7:40 Uhr.
1: Kurz vor 6:30 Uhr, Frieda Gold kommt jetzt und gleich nach 7:30 Uhr, Maite Kelly und neue Musik von Nino De Angelo. Ich bin mit

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2: Die Bundesanwaltschaft befasst sich jetzt mit dem gescheiterten Anschlag mit einer Drohne am Leipziger Flughafen. Die Bild will inzwischen mehr Details erfahren haben. Was wird denn da berichtet, Jerome, in den Schlagerradio-Nachrichten?
3: Die Drohne mit dem Sprengstoff soll sich demnach schon 4 Stunden lang unentdeckt neben einer ukrainischen Antonov befunden haben. Videoaufzeichnungen vom Flughafen sollen das belegen. Der Spiegel berichtet, dass ein Busfahrer die Drohne dann gegen Mitternacht auf niedriger Höhe bemerkt haben soll. Demnach brachte er sie mit einem Tritt zu Boden. FDP-Verteidigungspolitikerin Strack-Zimmermann geht davon aus, dass Russland hinter dem versuchten Anschlag steckt. Sie sagte dem Kölner Stadtanzeiger, man müsse sich im Klaren darüber sein, dass Deutschland im Fadenkreuz der russischen Aggression stehe, weil Deutschland ein Unterstützer der Ukraine sei. Noch dieses Thema: Wegen der anhaltenden Hitze fordert der Deutsche Städte- und Gemeindebund einen nationalen Kraftakt für Wasserversorgung und Klimaanpassung in den Kommunen. Präsident Spiegler sagte der Rheinischen Post, schon jetzt sei die Hälfte aller Landkreise und kreisfreien Städte von akutem oder strukturellem Grundwasserstress betroffen. Deutschland müsse Wasser daher als strategische Ressource begreifen.
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3: Die Länder drohen dem Bund mit einer Klage wegen der Mehrkosten durch gestiegene Trassenpreise im Nahverkehr. Sie müssten 400 Millionen Euro mehr aufbringen. Bayerns Verkehrsminister Bernreiter sagte, der Bund sei nicht bereit, die Mehrkosten auszugleichen. In der zweiten Fußball-Bundesliga startet heute Abend die neue Saison. Zuerst empfängt der VfL Bochum Hertha BSC. Anpfiff ist um 20.30 Uhr.
2: Jetzt kompetent und zuverlässig das Wetter bei uns in der Region. Der Tag heute startet heiter. Im Laufe des Tages gibt es dann mal einen Mix aus Sonne und Wolken, aber vereinzelt auch etwas Regen. Die Tageshöchstwerte liegen bei 23 bis 30 Grad.
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0: 6.40 Uhr, Juliane Werding zum Start in den Freitag. Guten Morgen mit Schlagerradio.
1: Guten Morgen.
0: Was Spannendes an den USA entdeckt. Dort gibt es jetzt Pepsi-Duschgel.
1: Aha, das und riecht es also, auch nach Cola?
0: Nee, nicht ganz, eher nach Kirschcola. Die haben da irgendwie was Neues gemacht. Ja, ich würde sagen, es gibt auch Coca-Cola und viele andere Produkte. Ja, aber die haben da jetzt so ein Duschgel entwickelt, das aussieht wie so ein Slushy-Eis. Kostet allerdings 12 Dollar, also für 10,40 Euro ist der Duschen schon ganz schön teuer.
1: Ja, schon, ne?
0: Würde ich nicht machen. Aber ich habe auch ein verrücktes Duschgel zu Hause. Und zwar Harry Potter. Das ist ja dieser kleine Zauberer.
1: Oh, und riecht das auch nach Harry Potter?
0: Nee, aber das hat zwei Duftrichtungen. Ich habe zwei kleine Dinger gekauft und das verwandelt sich. Es gibt grün und dann machst du Wasser drauf für das Blau.
1: Das ist toll.
0: Ja,
1: sowas finde ich toll.
0: Da zaubere ich quasi mich unter der Dusche einfach mal weg.
1: Wow, hätte mir als Kind gut gefallen, aber dir scheinbar immer noch.
0: Ja. Wenn Sie mal auch solche verrückten Sachen zu Hause haben, sagen Sie mir Bescheid. Wir suchen ja noch die ersten Hörer des Tages, 08000 79 89 99.

0: Das war der neue Hit von Nino De Angelo mit Marina Marx, die nicht immer auf der Bühne steht.
1: Oh nein, ja.
0: Bella Italia Amore. 6.48 Uhr haben wir's.
1: Das Wetter bei uns heute in Deutschland ist ein Mix aus Sonne, Wolken und etwas Regen bei Höchstwerten um die 23 bis 30 Grad.
0: Und jetzt Zeit für die ersten Hörer des Tages. Das bin ich als Amsel verkleidet.
1: Ja, als Vogel, genau.
0: Mein verborgenes Talent, ich kann Vögel nachmachen, weil wir hatten ja heute schon über einen Jungen gesprochen, der das ja auch schon sehr schön gemacht hat. Hier. Ja, gut, jetzt die Frage, was ist Ihr verborgenes Talent? Kerstin ist dran.
2: Hallo Schlagerradio. Also mein absolutes geheimes Talent ist Essen mit dem Mund fangen.
1: Oh.
2: Ich habe das als Kind mal angefangen, quasi so Smarties hochzuwerfen und mit dem Mund zu fangen.
1: Sehr gut.
2: Und ja. Da habe ich wohl ein verstecktes Talent, weil das klappt bei mir so gut wie immer. Da ich aber mittlerweile Mama bin, habe ich jetzt das Talent, das Essen vom Boden aufzusammeln, wenn es meine Kinder nicht in den Mund werfen, ihren Tag zu planen, Mama-Taxi zu sein, meinen Mann zu bekochen, meine Kinder bei Laune zu halten. Also ihr seht, lauter wichtige versteckte Talente.
0: Das finde ich auch, ja. Das mit dem Essen, das probieren wir dann später bei Inka mit einer Suppe.
1: Ja, wir probieren es.

0: 5 Minuten vor 7.
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0: Der neue Schlagerradio Morgen mit Inka und Norman hier. Gleich gibt's den neuen Hit von Frank Schöbel, Das Leben ist schön. Freu mich drauf. Rosenstolz auch dabei und viele andere.
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8: Ich bin Jerome Nussbaum. Die Bundesanwaltschaft hat die Ermittlungen im Fall des gescheiterten Bombenanschlags am Leipziger Flughafen übernommen. Im Fokus der Ermittler steht der Verdacht des versuchten Herbeiführens einer Sprengstoffexplosion und des gefährlichen Eingriffs in den Luftverkehr.
9: Sachsens Innenminister Schuster hatte Berichte bestritten, wonach sich Munition in zwei der ukrainischen Frachtmaschinen in der Nähe der Drohne befunden haben soll. Mit Vermutungen über die mutmaßlichen Drahtzieher hält er sich zurück. Verteidigungspolitikerin Strack-Zimmermann geht davon aus, dass es Russland war. Sie sagte dem Kölner Stadtanzeiger, man müsse sich im Klaren darüber sein, dass Deutschland und nicht erst seit heute im Fadenkreuz der russischen Aggression stehe. Deutschland sei ein Unterstützer der Ukraine und Russland habe riesiges Interesse daran, dass sich dies ändert, indem Widerstand in der deutschen Öffentlichkeit erzeugt werde. Ulrike Klein, Redaktion.
8: Die Länder sehen wegen gestiegener Schienengebühren drastische Einschnitte beim Regionalverkehr. Thüringens Verkehrsminister Schütz befürchtet, dass die Mehrkosten die Fahrkarten verteuern könnten. Hintergrund ist ein Urteil des Europäischen Gerichtshofes. Er hatte eine Bremse gegen steigende Trassenpreise für ungültig erklärt. Die Bundesländer müssten für den Nahverkehr nun 400 Millionen Euro mehr aufbringen. Der Bund ist demnach nicht bereit, die Mehrkosten auszugleichen. Bundesverkehrsminister Bilger versucht mit einem Maßnahmenpaket die wirtschaftlichen Auswirkungen durch das extreme Niedrigwasser auf dem Rhein abzufedern. So soll etwa das Lkw-Fahrverbot an Sonn- und Feiertagen vorübergehend aufgehoben werden.
10: Ziel ist es, mehr Güter auf die Straße zu bringen. Dafür sei die Autobahngesellschaft des Bundes schon angewiesen worden, Ausweichverkehre nicht durch vermeidbare Baustellen auszubremsen. Auch die Bahn soll mehr Güter übernehmen. Sie soll dafür einen Sonderkoordinator bereitstellen. Neben Deutschland ist in Europa unter anderem auch Ungarn von Trockenheit und Niedrigwasser betroffen. Dort wird etwa die Beleuchtung von Wahrzeichen wie dem Parlament in Budapest abgeschaltet, um Strom zu sparen. Noah Ulrich, Redaktion.
8: Die AfD hat im aktuellen ARD-Deutschland-Trend ihren bisher besten Wert erreicht. Sie konnte zum vergangenen Monat einen Punkt auf 28% zulegen. Die Union verliert dagegen weiter an Zustimmung. Wäre am Sonntag Bundestagswahl, würden sich nur noch 21% für CDU/CSU entscheiden. Ein Minus von einem Punkt. Der Koalitionspartner SPD steht unverändert bei 12%, die Linke bei 11% und die Grünen bei 15%. So warm wie derzeit ist das Mittelmeer noch nie gewesen. Vor der Küste Mallorcas wurde mit 33 Grad an einer Boje eine neue Rekordwassertemperatur gemessen. Im westlichen Mittelmeer liegen die Temperaturen derzeit etwa 4 Grad über dem langjährigen Durchschnitt. Von Experten in Spanien heißt es, dass dadurch unter anderem die Gefahr heftiger Stürme im Herbst steige mit sintflutartigen Regenfällen. In der zweiten Fußball-Bundesliga startet heute Abend die neue Saison. Zuerst empfängt der VfL Bochum Hertha BSC. Anpfiff ist um 20.30 Uhr.
1: Jetzt kompetent und zuverlässig das Wetter bei uns in Deutschland. Die Schlagerradio-Wetterreporter melden 14 Grad in Köln-Bonn, 18 Grad in Hamburg, 17 Grad in Bremen, 12 Grad in Berlin, 18 Grad in Dresden, 17 Grad in Frankfurt am Main, 18 Grad in Stuttgart und München, 16 Grad in Erfurt und 14 Grad in Münster. Der Tag bei uns heute startet etwas bewölkt. Im Laufe des Tages gibt es einen Mix aus Sonne und Wolken. In einzelnen Regionen kann es auch Regen geben oder Gewitter. Die Tageshöchstwerte liegen bei 23 bis 30 Grad. Der Schlagerradio-Wettertrend. Morgen geht es wolkenlos weiter mit vereinzelt mal Schauern, ansonsten sehr viel Sonnenschein. Und die Tageshöchstwerte gehen rauf auf 26 bis 33 Grad.
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0: Guten Morgen an Ihrem Freitag, 4 nach 7 jetzt.
1: Guten Morgen, wir bringen Sie mit guter Laune ins Wochenende.
0: Jetzt kommt Wolle Petri, verlieben, verloren, vergessen, verzeihen. Habe ich noch was vergessen?

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1: Gott, du bist meine Zuflucht und mein Schutz. Dein Wort ist meine einzige Hoffnung. Psalm 119, Vers 115.

0: Der neue Frank Schöbel, das Leben ist schön, 10 Minuten nach 7, hier ist Schlagerradio.
1: Guten Morgen.
0: Und wir suchen nach ihren verborgenen Talenten und da haben so einige sich heute schon bei uns gemeldet, die Essen mit dem Mund auffangen können. Ich kann so ein bisschen Vögel imitieren. Was ist denn dein verborgenes Talent, Inka?
1: Das ist eine sehr gute Frage. Ich sag immer, mein Talent ist Astro-Experte.
0: Also, gut.
1: Aber das ist
0: offensichtlich.
1: Verborgen. Aber es ist auch manchmal verborgen.
0: Sandra aus Teldo hat sich gemeldet, ich kann Namen und Geburtstage gut behalten. Das kann ich gar nicht. Das ist wirklich super.
1: Ich kann mir nur die Sternzeichen merken, aber nicht die Namen.
0: Ja.
1: Aber das bringt ja nichts.
0: Wenn Sie bei mir mal auf die Bühne kommen, bei einem Gewinnspiel oder so, und Sie sagen, ich bin die Inka, eine Minute später habe ich es vergessen.
1: Ist bei mir leider auch so.
0: Das ist furchtbar, Uwe hat noch gesagt, er erkennt fast jedes Schlagerlied nach den ersten 2 Sekunden.
1: Oh, das ist super.
0: Das ist schon mal ganz gut.
1: Und Doreen hat geschrieben, sie hat ein verborgenes Talent, und zwar die Löffelsprache.
0: Oh ja, die kann meine Mutter auch.
1: Ja, wie geht
0: das
1: denn
0: ist so
1: das?
0: Die Geheimsprache. Dass du tust einfach ein Leff nach einem Vokal und ein Laff irgendwie ranhängen. Also ich habe das jetzt, gib das mal hier ein bei der KI.
1: Ja.
0: Also Hallo würde das zum Beispiel heißen. Halefalolefo.
1: Oh Gott.
0: Oder Guten Morgen. Gulli, Fuli, Fen, Molli, Vorgehen, Fen.
1: Okay, das klingt auf jeden Fall sehr kompliziert.
0: Und ich höre Schlagerradio, hör auf dein Herz. Pass auf, jetzt kommt's hier. Ilech Hölölö Schläger Lele Radi Liloli Hölölö auf.
1: Klingt doch super.
0: Also ich krieg's nicht hin. Also vielleicht schickt sie uns eine Sprachnachricht.
1: Ja, könnte sie mal machen, ne?
0: Das ist auch gut. Es kann

0: Oder soll es vielleicht doch ein Keks sein?
1: Aber bitte mit Sahne, Udo Jürgens, 19 Minuten nach 7 hier Schlagerradio und gleich kommt Madonna. Ja, Material Girl von La Fee, mit der bist du ja groß geworden. Genau. Die singt das gleiche bei uns bei Schlagerradio.
2: Das Wetter bei uns heute in Deutschland ist ein Mix aus Sonne, Wolken und etwas Regen bei Höchstwerten um die 23 bis 30 Grad.
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4: Check one, check two, was liegt heute an, Kollege Olo?
5: Guten Morgen, Captain O. In Berlin wird darüber nachgedacht, das Sonntagsfahrverbot für Lkw zu kippen.
4: Niemals, wirklich niemals.
5: So sind Sie sich da so sicher?
4: Ja, die schaffen es ja seit Jahrzehnten nicht mal sonntags den Fernsehgarten zu kippen. Achtung, Captain Crew, Fräulein Schieber, bitte ins Cockpit.
6: Ja, Captain.
4: Alles gut bei Ihnen da hinten?
6: Ja, können wir die Klimaanlage ein bisschen runterdrehen?
4: Wieso? Die hängt doch optimal da oben.
6: Nein, ich meinte etwas kühler. Viele beschweren sich schon über die Hitze hier drin.
4: Ja, machen Sie ein Fenster auf, Kipp.
6: Haha. In Japan bauen sie schon Kühlschränke für Menschen.
4: Oh, toll. Ich reserviere schon mal das Wurstfach. Getränkefach geht auch.
6: Ja, dass sie das Gemüsefach ignorieren, war mir ja klar.
4: Was das angeht, habe ich echt Tomaten auf den Augen, nicht?
6: Auf jeden Fall kann man sich in Japan bei großer Hitze einfach in den Kühlschrank setzen, wie in der Sauna, nur eben kalt.
4: Ja, und welchen Aufguss gäbe es dann? Erdbeereis mit Sahne oder was?
6: Entschuldigung, könnte ich mal die Wärmepumpe...
4: Nein! So, Landeanflug oder Tower meldet. Die ersten Japaner werfen ihre Sonnenmilch schon weg.
6: Wieso das?
4: Ja, Gefrierbrand.
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8: Die Bundesanwaltschaft befasst sich jetzt mit dem gescheiterten Anschlag mit einer Drohne am Leipziger Flughafen. Die Bild will inzwischen mehr Details erfahren haben. Was wird denn da berichtet, Jerome, in den Schlagerradio-Nachrichten?
9: Die Drohne mit dem Sprengstoff soll sich demnach schon 4 Stunden lang unentdeckt neben einer ukrainischen Antonov befunden haben. Videoaufzeichnungen vom Flughafen sollen das belegen. Der Spiegel berichtet, dass ein Busfahrer die Drohne dann gegen Mitternacht auf niedriger Höhe bemerkt haben soll. Demnach brachte er sie mit einem Tritt zu Boden. FDP-Verteidigungspolitikerin Strack-Zimmermann geht davon aus, dass Russland hinter dem versuchten Anschlag steckt. Sie sagte dem Kölner Stadtanzeiger,

0: strategische Ressource begreifen.
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0: Die Länder drohen dem Bund mit einer Klage wegen der Mehrkosten durch gestiegene Trassenpreise im Nahverkehr. Sie müssten 400 Millionen Euro mehr aufbringen. Bayerns Verkehrsminister Bernreiter sagte, der Bund sei nicht bereit, die Mehrkosten auszugleichen. In der zweiten Fußball-Bundesliga startet heute Abend die neue Saison. Zuerst empfängt der VfL Bochum Hertha BSC. Anpfiff ist um 20.30 Uhr.
2: Jetzt kompetent und zuverlässig das Wetter bei uns in der Region. Der Tag heute startet heiter. Im Laufe des Tages gibt es dann mal einen Mix aus Sonne und Wolken, aber vereinzelt auch etwas Regen. Die Tageshöchstwerte liegen bei 23 bis 30 Grad.
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0: 7.39 SOS, 1000 Euro gewinnen, jetzt hier bei Schlagerradio.
1: Guten Morgen.
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1: Guten Morgen, Melanie ist bei uns. Hallo.
0: Herzlich willkommen.
3: Hallo.
1: Na, das Wochenende steht vor der Tür. Was hast du geplant?
3: Och, weiß ich noch nicht.
1: Ganz entspannt in den Tag starten. Ja,
0: Wetter wird nicht so schlecht, hast du verraten.
1: Super, schön sommerlich. Ne?
0: Genau. Melanie war ja mich besuchen. Ich erkenne dich hier vom Bild her. Du warst bei uns am Straßenfest mit dabei.
1: Ja, die kenne ich doch auch.
3: Ja, genau.
1: Ja.
0: Melanie, alte Bekannte hier.
1: Genau.
0: Aber du weißt, wie es läuft hier. 1000 Euro verschenken wir, nur wenn du allerdings 10 richtige Begriffe innerhalb von 30 Sekunden errätst. Heute haben wir den Buchstaben G wie Gustav für dich am Start.
3: G.
0: G wie Gustav.
1: G, ne?
0: Genau.
3: Ja, jetzt habe ich es verstanden.
0: Das zarte G.
3: Ja.
0: Melanie, bist du bereit?
3: Ja.
1: Viel Glück.
0: Dann starten deine 30 Sekunden genau jetzt mit einem Körperteil.
1: Ist in unserem Kopf?
3: Nie.
0: Mit G wie Gustav.
1: Ist in unserem Kopf.
0: Mit was denkst du?
3: Gehirn.
1: Hobby?
3: Was?
1: Hobby?
3: Ach, Hobby. Golf.
0: Stadt in Deutschland.
3: Göteborg.
1: Musikinstrument?
0: Ja.
3: Gitarre.
0: Schulfach? Ja, da sind wir durch. Also Göteborg ist... muss man gucken. Göttingen wäre eins gewesen.
1: Ja.
0: Wäre ein Fall gewesen.
3: Ja.
0: Ja, Melanie, war heute etwas mühsam. Ist noch zu warm, ne?
3: Naja, vielleicht gab's nächste Mal.
0: Aber Melanie hat immer perfektes Outfit, Schlagerradio-T-Shirt und alle Sachen. Und deshalb gibt's noch was
1: obendrauf.
0: Da kommt
1: die perfekte Ergänzung dazu, nämlich die rote Schlagerradio-Sonnenbrille mit den Herzen. Die kommt zu dir.
0: Herzlichen Glückwunsch.
3: Ja, danke schön.
0: So, und am Montag ist Lila-Lulala-Tag. Ja, dann spielen wir den Buchstaben L. Ich sag jetzt schon mal, L wie Ludwig. Wer üben möchte, übers Wochenende mit Freunden, Bekannten, Verwandten, bei Begriffe einfach mal durchchecken und vielleicht am Montag 1000 Euro um 7.40 Uhr gewinnen. Einfach ABC und den Wohnort jetzt schicken mit WhatsApp an die 08000 79 89 99.

0: Neue Musik im Radio, hier bei uns, Ramon Roselli, Küss mich, Schlagerradio ist hier 7:49 jetzt.
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0: Was ist los in der Welt der Reichen? Schön, jetzt die Promi-News.
2: Giovanni Zarella hat sich jetzt einen echten Musiktraum erfüllt. Für sein neues Album ist er in den legendären Abbey Road Studios in London gewesen. Und genau dort, wo schon die Beatles Musikgeschichte geschrieben haben. Und da hat er dann ein Duett mit der australischen Sängerin Delta Goodrum aufgenommen. Oh. Ich bin großer Fan von diesem Song, Lost Without You.
0: Das Duett gibt es noch nicht zu hören jetzt, ne?
2: Nee, ich glaube nicht, aber wir warten ja drauf. Vielleicht bei der Giovanni Zarella Show ist es vielleicht eine Überraschung.
0: Oh.
2: Und sein neues Album My Italian Songbook erscheint ja im Jahr 2027. Aber er sagt, der Moment wird ihm lange in Erinnerung bleiben und es war wohl ein echter Gänsehautmoment. Und er sagt, das ist eben der Grund, warum er Musik macht.
0: Florian Silbereisen moderiert die Goldene Henne. Die Gala wird am 12. September zum ersten Mal dann ausgestrahlt in der ARD, live aus Leipzig. Für Silbereisen ist es quasi die erste Moderation bei dieser traditionsreichen Preisverleihung, in Anlehnung natürlich an Helga Hahnemann. Und ja, da werden ausgezeichnet Persönlichkeiten aus Unterhaltung, Musik, Sport. Sie kennen das ja mal. Sehen, wer gewinnt.
2: Ja, und Matthias Reim macht gerade Platz für einen neuen Lebensabschnitt. Der Schlagerstar verkauft sein großes Haus in Stockach am Bodensee und zieht dann mit seiner Frau Christine Stark und der gemeinsamen Tochter in eine kleinere Wohnung nach Überlingen. Und der Grund ist wohl, das rund 600 Quadratmeter große Haus ist den dreien zu groß geworden. Und sein Tonstudio bleibt dann in Stockach und dorthin fährt Reim dann auch weiterhin fast täglich. Und ein Vorteil des Umzugs, wie er selbst schmunzelnd sagt, auf den 17 Minuten Fahrt kann er jetzt endlich auch mal ganz entspannt Radio hören.
0: Ja, wir freuen uns. Hoffentlich Schlagerradio. Hier ist er mit 8 Milliarden Träumer bei Schlagerradio.

0: Hier ist der neue Schlager Radio Morgen. Inka Norman am Start für Sie. Rein geht's in diesen Freitag, gleich nach 8. Rohdiamant, der neue Hit von Vanessa Mai. Und du knallst in meinem Leben. Absoluter wunderschöner Hit von Udo Lindenberg.
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8: Ich bin Jerome Nussbaum. Die mit Sprengstoff bestückte Drohne am Leipziger Flughafen ist offenbar über Stunden im Sicherheitsbereich unentdeckt geblieben. Erst nach 4 Stunden habe ein Busfahrer sie bemerkt, heißt es in Medienberichten.
9: Wie der Spiegel erfahren haben will, bemerkte der Busfahrer die Drohne auf niedriger Höhe in unmittelbarer Nähe einer ukrainischen Antonov. Demnach brachte er sie mit einem Tritt zu Boden. Die Bundesanwaltschaft befasst sich jetzt mit dem mutmaßlichen gescheiterten Anschlag. Es geht um den Verdacht auf ein versuchtes Herbeiführen einer Sprengstoffexplosion und einen gefährlichen Eingriff in den Luftverkehr. Laut Sachsens Innenminister Schuster soll es schon 2 konkrete Ermittlungsansätze geben. Man tappe nicht im Dunkeln, ließ Details aber offen. Ulrike Klein, Redaktion.
8: Der Essener Energiekonzern RWE wird anders als geplant keine Offshore-Windparks in US-Gewässern betreiben. Die Regierung unter Präsident Trump zahlt dem Konzern dafür rund 1,22 Milliarden Dollar Entschädigung. Nach eigenen Angaben hatte RWE schon über 1 Milliarde in die Planung investiert. Im Gegenzug wird auf weitere Forderungen an die US-Regierung verzichtet. Trump gilt als entschiedener Gegner der Windkraft. RWE will sich nun mehr auf Gasprojekte in den USA konzentrieren. Wegen der anhaltenden Hitze fordert der Deutsche Städte- und Gemeindebund einen nationalen Kraftakt für Wasserversorgung und Klimaanpassung in den Kommunen. Das müsse auch im Grundgesetz verankert werden, so Präsident Spiegler in der Rheinischen Post.
10: Schon jetzt sei die Hälfte aller Landkreise und kreisfreien Städte von akutem oder strukturellem Grundwasserstress betroffen. Deutschland müsse Wasser daher als strategische Ressource begreifen. Eine dauerhaft gesicherte Finanzierung durch Bund und Länder müsse gewährleistet werden. Gestern hatte das Technische Hilfswerk angesichts einer wachsenden Waldbrandgefahr weitere Mittel vom Bund für eine Stärkung des Bevölkerungsschutzes gefordert. Wegen des Niedrigwassers im Rhein plant Bundesverkehrsminister Bilger jetzt mehr Güter auf die Straße zu bringen, auch mit einer Aufhebung des Lkw-Fahrverbots an Sonn- und Feiertagen. Noah Ulrich, Redaktion.
8: Der Facebook-Mutterkonzern Meta ist zu einer weiteren Millionenstrafe verurteilt worden. Ein Gericht im US-Bundesstaat New Mexico entschied, dass Minderjährige auch bei Instagram und WhatsApp nicht ausreichend geschützt werden. Zu schon verhängten 375 Millionen Dollar Schadenersatz kommen nun noch 567 Millionen dazu. Die Summe fließt in einen Fonds, der Minderjährige unterstützt, die durch Online-Konsum zu Schaden gekommen sind. Meta hat schon angekündigt, in Berufung zu gehen. Der Prozess im Mordfall Fabian aus Güstrow wird mit weiteren Zeugenaussagen heute fortgesetzt. Die Oma der Angeklagten soll gehört werden, der Großvater wird dagegen nicht aussagen. Er macht von seinem Zeugnisverweigerungsrecht Gebrauch. Gestern saß schon die Schwester im Zeugenstand, dabei packte sie über den Charakter der Angeklagten aus. Sie soll sie bei den Großeltern schlecht geredet haben, bis es zum Bruch kam. Als die Schwester aussagte, die Angeklagte habe keine Lust zu arbeiten, wurde sie mit der Frage angeschrien, ob sie einen Dachschaden habe.
1: Jetzt kompetent und zuverlässig das Wetter bei uns in Deutschland. Die Schlagerradio-Wetterreporter melden 14 Grad in Köln-Bonn, 18 Grad in Hamburg, 17 Grad in Bremen, 12 Grad in Berlin, 18 Grad in Dresden, 17 Grad in Frankfurt am Main, 18 Grad in Stuttgart und München, 16 Grad in Erfurt und 14 Grad in Münster. Der Tag bei uns heute startet etwas bewölkt. Im Laufe des Tages gibt es einen Mix aus Sonne und Wolken. In einzelnen Regionen kann es auch Regen geben oder Gewitter. Die Tageshöchstwerte liegen bei 23 bis 30 Grad. Der Schlagerradio-Wettertrend. Morgen geht es wolkenlos weiter mit vereinzelt mal Schauern, ansonsten sehr viel Sonnenschein. Und die Tageshöchstwerte gehen rauf auf 26 bis 33 Grad.
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0: 7:04 jetzt, hallöchen.
1: Guten Morgen, wir zaubern Ihnen ein Lächeln auf die Lippen, denn es ist Freitag.
0: So muss es sein. Jetzt kommt Ciao Ciao, der Knaller von Destivo. Hört

0: Ja, Schlagerradio, hör auf dein Herz, 8:11.
1: Guten Morgen.
0: Inka, machen wir die Unterlippe ein bisschen vor. So hier, so.
1: Mhm, ja.
0: Und dann sag mal was.
1: Hallo,
0: was
1: guten Morgen.
0: Da klingen wir wie Udo Lindenberg.
1: Ja, genau.
0: Und der kommt gleich hier bei Schlagerradio.
1: Wie schnell antworten Sie bei WhatsApp? Mittlerweile hat man ja das Gefühl, man muss sofort antworten, sonst sind alle sauer. Und es wirkt dann wirklich unhöflich oder desinteressiert. Aber Psychologen sagen, so einfach ist das gar nicht.
0: Ja, also ich lasse mich nicht unter Druck setzen, weil wenn man was Wichtiges von mir will, ruft man mich an oder schickt eine SMS. Ich lasse mir WhatsApp auch nicht anzeigen. Also ich komme auch nicht als Push-Up-Nachricht auf mein Handy. Das macht mich verrückt.
1: Ja, das setzt doch unter Druck. Ne? Ja, und deswegen sagen Psychologen eben auch, es ist nicht immer gleich unhöflich oder desinteressiert, wenn man eben nicht sofort antwortet. Es gibt ja introvertierte Menschen, die dann eben auch schnell überfordert sind von dem ganzen digitalen Stress, die Ruhe für sich brauchen, die Zeit brauchen. Dann gibt es auch Menschen, die überlegen lange, wie sie formulieren sollen, beantworten und weil sie niemanden verletzen möchten oder eben auch möglichst perfekt antworten wollen. Also es ist nicht immer unhöflich, sagen die. Es hat auch viel mit eigener Ruhe zu tun.
0: Ja, klar. Also da bin ich entspannt, ja. Also mir ist das vollkommen, ich sag mal, scheißegal.
1: Ja, das glaube ich dir.
0: Ich gucke da mal rein und dann antworte ich Stück für Stück. Ich finde es nur aufregend, wenn man dann jemanden antwortet und man sieht, er hat es gelesen, das kann man dann ja auch erkennen und dann kriegt man ewig keine Antwort.
1: Das ist nämlich genau der Punkt.
0: Oder bei unserem Andi Schmidt, der hier mittags moderiert, Andi schreibt gerade, wird dann auch eingeblendet, ne?
1: Genau.
0: Und dann schreibt er, dann gucke ich in 5 Minuten, der schreibt immer noch. Was schreibt der denn so lange?
1: So ein Aufsatz und nachher kommt nur ein Satz, alles wieder gelöscht, ne?

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1: Neue Musik von Vanessa Mai hier bei Schlagerradio. Es ist 20 nach 8. Gleich gucken wir aufs Wetter am Wochenende, wie es da wird mit Inka im Maxi-Wochenendwetter. Jetzt unsere Ernährungsmedizinerin bei uns. Guten Morgen, Daniela Kilkowski.
2: Guten Morgen. Guten Morgen, Daniela. Heute ist ja internationaler Biertag. Aber erlaubst du deinen Patienten Bier in der Diät?
3: Nein, sie dürfen es natürlich nicht in den Reduktionsphasen, aber es ist in der Tat so, dass wir sehr, sehr oft darauf stoßen, wenn wir die Anamnese machen, das Ernährungsverhalten, dass die Menschen eigentlich sehr gesund essen, aber abends teilweise bis zu 2 Liter Bier trinken oder 1 Liter Bier trinken. Und dann ist es schon so, dass ich zu denen sage, also wir können jetzt 10 Kilo abnehmen, wir können jetzt 20 Kilo abnehmen. Wenn man da jetzt nicht einen Mittelweg findet, dann wird man immer wieder zunehmen, weil Bier durch die Hefe ja wirklich richtiger Einfachzucker ist. Und wir haben mittlerweile dann solche, wir versuchen dann bestimmte Sachen. Ja? Also wenn jemand zum Beispiel richtig viel Mittag essen kann, dann kann man sagen, entweder sie trinken jetzt nur noch jeden zweiten Abend Bier und lassen die Kohlenhydrate abends weg, oder sie trinken weniger Bier, beispielsweise nur einen halben Liter und dafür jeden Abend. Das probieren wir aus in den Erhaltungsphasen. Wir probieren A aus, wie kommt derjenige damit klar? Ist das für ihn ein guter Kompromiss? Und wir kontrollieren in den Erhaltungsphasen nach der Gewichtsreduktion das Gewicht, ob der Körper das einfach gut toleriert. Und es ist erstaunlich, ja, dass wir doch immer wieder einen Weg finden.
1: Ja, das sind auch mal tolle Tipps. Vielleicht auch mal am frühen Morgen ein Bier probieren.
2: Ja, kann man auch machen.
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4: Verzeihen Sie, Madame.

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10: Das ist mal ein deutlicher Rekord. Im Mittelmeer von Mallorca ist eine Wassertemperatur von 33 Grad gemessen worden. So warm war das Wasser noch nie. Welche Folgen könnte das denn jetzt haben, Jerome, in den Schlagerradio-Nachrichten?
11: Spanische Experten befürchten dadurch eine steigende Gefahr heftiger Stürme im Herbst mit sintflutartigen Regenfällen. Der Rekordwert wurde an einer Boje gemessen. Im westlichen Mittelmeer liegen die Temperaturen derzeit etwa 4 Grad über dem langjährigen Durchschnitt. Und während das Wasser dort sehr warm ist, ist es in Deutschlands Flüssen fast weg. Bundesverkehrsminister Bilger versucht jetzt mit einem Maßnahmenpaket die wirtschaftlichen Auswirkungen durch das extreme Niedrigwasser im Rhein abzufedern. So soll etwa das Lkw-Fahrverbot an Sonn- und Feiertagen vorübergehen aufgehoben werden. Ziel ist es, mehr Güter auf die Straße zu bringen. Auch die Bahn soll mehr Transporte übernehmen. Sie soll dafür einen Sonderkoordinator bereitstellen. Neben Deutschland ist in Europa unter anderem auch Ungarn von Trockenheit und Niedrigwasser betroffen. Dort wird Strom gespart und unter anderem die Beleuchtung von Wahrzeichen wie dem Parlament in Budapest abgeschaltet.
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11: Die Ermittler im Fall des gescheiterten Drohnenanschlags am Leipziger Flughafen haben laut Sachsens Innenminister Schuster zwei konkrete Ermittlungsansätze. Er sagte der ARD, die Behörden tappten nicht im Dunkeln. Details nannte

0: Des Tages gibt es dann mal einen Mix aus Sonne und Wolken, aber vereinzelt auch etwas Regen. Die Tageshöchstwerte liegen bei 23 bis 30 Grad.
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0: 20 Minuten von 9, Schlagerradio ist hier, gleich der Sonne entgegen von Ben Zucker. Ja, oh, geht's der Sonne wirklich entgegen am Wochenende? Wir schauen für Sie exklusiv jetzt mal nach.
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0: Für maximalen Spaß, Inka, wie sieht's aus?
2: Das Wochenende steht vor der Tür und das wird wieder richtig sommerlich. Der Samstag bei uns in Deutschland beginnt freundlich mit viel Sonne. Regional können mal ein paar Wolken durchziehen. Die Temperaturen liegen bei 23 Grad in Kiel im Norden, 28 Grad in München im Süden, 26 Grad in Dresden im Osten und 25 Grad in Köln im Westen. Wie wär's mit einer Fahrradtour an der Kieler Förde oder einem Spaziergang durch die Dresdner Altstadt? In der Nacht zum Sonntag liegen die Temperaturen zwischen 13 und 18 Grad. Ja, und der Sonntag startet dann wieder sonnig. Im Laufe des Tages wird es sommerlich warm mit Temperaturen bis etwa 30 Grad. Aber in manchen Regionen wird es auch etwas bewölkt und regnerisch. Wie wär's denn da mit einem Besuch im Englischen Garten in München? Oder wie wär's mit einem Ausflug ins Elbsandsteingebirge bei Dresden? Was auch immer Sie geplant haben, genießen Sie das Wochenende.
0: Sonnig, warmes Wochenende. Wir freuen uns drauf. Jetzt mit Ben Zucker hier bei Schlagerradio. Hör auf dein Herz.
3: Die Sonne

0: Neue Musik im Radio, Anna-Karina Wojcicka. Gut, wir sind Schlagerradio, es ist 8.47 Uhr.
1: Es ist Sketch vor 9.
2: Guten Morgen, Andi ist bei uns, hallo.
0: Hallöchen.
3: Guten Morgen. So, und heute müssen wir natürlich zum Wochenabschluss den Herrn Streche, den Lehrerstreche nochmal haben,
2: wieder abgefragt.
0: Oder? Mir fällt aber keine Folge ein, du kennst ja schon alles, hast mit dem Jahr 9 alles gelernt hier. Keine Jahreszahl mehr.
3: Ja.
0: So. Vielleicht eine noch für dich, Andi, 1975.
3: 1975 war ich 4 Jahre.
0: Ja, und ich wurde geboren. Das war also sehr wichtige.
2: Absolut. Und ich war noch irgendwo in den Sternen, stand ich.
3: Das war schon die richtige Antwort, oder?
0: Also, genau. Ja. Schon eine 1 für dich, bitteschön. So.
3: Ja, die 1, die kriegt jetzt gleich Inka. Du kommst nämlich dann rein gleich und sagst,
0: das verdient hat.
3: Norman, du sagst dann gleich, du hast in der Klassenarbeit eine 1 geschrieben. Sehr schön.
2: Wundert mich übrigens nicht, da ich in der Schule, in der Grundschule hatte ich immer nur 1 und 2.
0: Siehst du, aber nur in der Grundschule.
2: Und danach hatte ich auch 1 und 2, aber auch noch ein paar 3. Vielleicht doch mal eine 4 in Mathe.
3: Streber.
2: Auch Einstein hatte nur eine 4 in Mathe und war später mal total genial.
0: Ja klar.
2: So wie ich.
0: Aber wer braucht schon so eine Theorie? Die Einstein-Theorie.
2: Die ja.
0: Erinnert mich spannend an meine Steinausstellung gestern.
2: Ja, genauso spannend. Und ich habe Philosophie studiert, also mit in meinem Studium. Ich kenne mich aus.
0: Genau, so. Ja, also eine
2: so,
0: sehr schlaue
2: hier.
0: Inka
2: hier. Genau, deswegen passt das ja.
3: Genau, also Inka, du hast in der Klassenarbeit eine 1 geschrieben, sehr schön, sagt Norman gleich. Mhm. Dann sagt Inka, danke Herr Lehrer. Mhm. Dann kommt nochmal Norman. Aber Andi, du müsstest mir die letzte Frage nochmal beantworten. Bilde mal bitte einen Satz mit Fantasie.
0: Okay, na dann komme ich jetzt mal ins Klassenzimmer. Guten Morgen, Kinder.
4: Guten Morgen, Lehrerstriche.
0: Das läuft ja hier sehr schön. Mensch, Inka, mein Sonnenschein. In der Klassenarbeit hast du eine 1 geschrieben. Sehr schön.
2: Danke, Herr Lehrer.
0: Aber Andi, du müsstest mir nochmal die letzte Frage beantworten. Da war es, bilde einen Satz mit Fantasie.
3: Okay, der Kellner bringt einem Gast ein Glas Cola, der Gast beschwert sich, ich habe keine Cola bestellt, ich wollte eine Fantasie.
0: Aha.

0: Hier ist der neue Schlager Radio Morgen. Inka Norman am Start für Sie. Gleich gibt's ABBA-Hits bei uns auf Deutsch von Julia Lindholm. Peter Maffay ist dabei und auch Pörbel Schulz.
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12: Klavierspielen ist eine Kunst. Das Tastenreinigen hingegen nicht. Vergilbte Klaviertasten können Sie mit einem Wattebausch abwischen, den Sie vorher in verdünnten Spiritus getaucht haben. Dieser sollte ein Verhältnis von 1:1 haben.
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14: Ich bin Jerome Nussbaum. Die mit Sprengstoff bestückte Drohne am Leipziger Flughafen ist offenbar über Stunden im Sicherheitsbereich unentdeckt geblieben. Erst nach 4 Stunden habe ein Busfahrer sie bemerkt, heißt es in Medienberichten.
15: Wie der Spiegel erfahren haben will, bemerkte der Busfahrer die Drohne auf niedriger Höhe in unmittelbarer Nähe einer ukrainischen Antonov. Demnach brachte er sie mit einem Tritt zu Boden. Die Bundesanwaltschaft befasst sich jetzt mit dem mutmaßlichen gescheiterten Anschlag. Es geht um den Verdacht auf ein versuchtes Herbeiführen einer Sprengstoffexplosion und einen gefährlichen Eingriff in den Luftverkehr. Laut Sachsens Innenminister Schuster soll es schon 2 konkrete Ermittlungsansätze geben. Man tappe nicht im Dunkeln, ließ Details aber offen. Ulrike Klein, Redaktion.
14: Der Essener Energiekonzern RWE wird anders als geplant keine Offshore-Windparks in US-Gewässern betreiben. Die Regierung unter Präsident Trump zahlt dem Konzern dafür rund 1,22 Milliarden Dollar Entschädigung. Nach eigenen Angaben hatte RWE schon über 1 Milliarde in die Planung investiert. Im Gegenzug wird auf weitere Forderungen an die US-Regierung verzichtet. Trump gilt als entschiedener Gegner der Windkraft. RWE will sich nun mehr auf Gasprojekte in den USA konzentrieren. Wegen der anhaltenden Hitze fordert der Deutsche Städte- und Gemeindebund einen nationalen Kraftakt für Wasserversorgung und Klimaanpassung in den Kommunen. Das müsse auch im Grundgesetz verankert werden, so Präsident Spiegler in der Rheinischen Post.
16: Schon jetzt sei die Hälfte aller Landkreise und kreisfreien Städte von akutem oder strukturellem Grundwasserstress betroffen. Deutschland müsse Wasser daher als strategische Ressource begreifen. Eine dauerhaft gesicherte Finanzierung durch Bund und Länder müsse gewährleistet werden. Gestern hatte das Technische Hilfswerk angesichts einer wachsenden Waldbrandgefahr weitere Mittel vom Bund für eine Stärkung des Bevölkerungsschutzes gefordert. Wegen des Niedrigwassers im Rhein plant Bundesverkehrsminister Bilger jetzt mehr Güter auf die Straße zu bringen, auch mit einer Aufhebung des Lkw-Fahrverbots an Sonn- und Feiertagen. Noah Ulrich, Redaktion.
14: Der Facebook-Mutterkonzern Meta ist zu einer weiteren Millionenstrafe verurteilt worden. Ein Gericht im US-Bundesstaat New Mexico entschied, dass Minderjährige auch bei Instagram und WhatsApp nicht ausreichend geschützt werden. Zu schon verhängten 375 Millionen Dollar Schadenersatz kommen nun noch 567 Millionen dazu. Die Summe fließt in einen Fonds, der Minderjährige unterstützt, die durch Online-Konsum zu Schaden gekommen sind. Meta hat schon angekündigt, in Berufung zu gehen. Der Prozess im Mordfall Fabian aus Güstrow wird mit weiteren Zeugenaussagen heute fortgesetzt. Die Oma der Angeklagten soll gehört werden. Der Großvater wird dagegen nicht aussagen. Er macht von seinem Zeugnisverweigerungsrecht Gebrauch. Gestern saß schon die Schwester im Zeugenstand. Dabei packte sie über den Charakter der Angeklagten aus. Sie soll sie bei den Großeltern schlecht geredet haben, bis es zum Bruch kam. Als die Schwester aussagte, die Angeklagte habe keine Lust zu arbeiten, wurde sie mit der Frage angeschrien, ob sie einen Dachschaden habe.
1: Jetzt kompetent und zuverlässig das Wetter bei uns in Deutschland. Die Schlagerradio-Wetterreporter melden 14 Grad in Köln-Bonn, 18 Grad in Hamburg, 17 Grad in Bremen, 12 Grad in Berlin, 18 Grad in Dresden, 17 Grad in Frankfurt am Main, 18 Grad in Stuttgart und München, 16 Grad in Erfurt und 14 Grad in Münster. Der Tag bei uns heute startet etwas bewölkt. Im Laufe des Tages gibt es einen Mix aus Sonne und Wolken. In einzelnen Regionen kann es auch Regen geben oder Gewitter. Die Tageshöchstwerte liegen bei 23 bis 30 Grad. Der Schlagerradio-Wettertrend. Morgen geht es wolkenlos weiter mit vereinzelt mal Schauern, ansonsten sehr viel Sonnenschein. Und die Tageshöchstwerte gehen rauf auf 26 bis 33 Grad.
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0: Guten Morgen, 8:54 jetzt.
1: Guten Morgen, hoch die Hände, bald Wochenende.
0: Die Upper Hits gibt's bei uns auf Deutsch. Hier ist jetzt Julia Lindholm. Viel Spaß damit.

0: 11 nach 9 hier, Schlagerradio. Pöbel Schulz war das. Tolle Nummer aus den 90ern.
1: Man denkt ja immer so, die Jugend hängt nur noch am Handy. Mhm. Aber Samuel aus den USA hat jetzt auf Instagram das Gegenteil bewiesen. Er steht da nämlich mitten in der Natur und imitiert Vögel wie ein richtiger Profi. Hören Sie mal hin.
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1: Wie er sich dabei auch bewegt.
0: Ja.
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0: Aha. Ja, er kennt sich wirklich sehr gut aus.
1: Gut.
0: Ich hatte als Kind auch ein Vogelbuch und da stand in Lautschrift darin, was die Vögel da rufen. Ich saß auf dem Baum, hab Kirschen gegessen und habe Kernbeißer gespielt. Und sein Ruf war dann ausgeschrieben, zick, schnick, sie, bi, bi, bi, zick, schnick, sie, bi,
1: oh, das machst du doch auch sehr
0: aber,
1: gut.
0: Aber heute kann ich sogar eine Amsel gut nachmachen.
1: Aha.
0: Das bin ich als Amsel verkleidet.
1: Ja, als Vogel, genau.
0: Mein verborgenes Talent, ich kann Vögel nachmachen, weil wir hatten ja heute schon über den Jungen gesprochen, der das ja auch schon sehr schön gemacht hat. Hier. Ja, gut, jetzt die Frage, was ist Ihr verborgenes Talent? Kerstin ist dran.
3: Hallo Schlagerradio. Also mein absolutes geheimes Talent ist Essen mit dem Mund fangen.
1: Oh.
3: Ich habe das als Kind mal angefangen, quasi so Smarties hochzuwerfen und mit dem Mund zu fangen.
1: Sehr gut.
3: Und ja. Da habe ich wohl ein verstecktes Talent, weil das klappt bei mir so gut wie immer. Da ich aber mittlerweile Mama bin, habe ich jetzt das Talent, das Essen vom Boden aufzusammeln, wenn es meine Kinder nicht in den Mund werfen, ihren Tag zu planen, Mama-Taxi zu sein, meinen Mann zu bekochen, meine Kinder bei Laune zu halten. Also ihr seht, lauter wichtige versteckte Talente.
0: Das finde ich auch, ja. Das mit dem Essen, das probieren wir dann später bei Inka mit einer Suppe.
1: Ja, wir probieren es.

0: Schlagerradio, es ist 19 Minuten nach 9.
1: Guten Morgen.
0: Neue Musik gibt's gleich von Linda Hesse. Aktuelle Single von ihr heißt Kleinstadt Casanova.
1: Es ist der internationale Biertag. Trinkst du gern Bier? Ich weiß gar nicht.
0: Nein. Nein, aber ich bin gerne in Prag und da gießt man sich sehr ein schönes Bier ein. Ich finde, die sind auch nicht so stark, die Biere in Prag zum Beispiel, und die sind auch nicht so teuer. Im Restaurant kannst du eins so für 2 Euro trinken.
1: Genau.
0: Und da kann man sich das gönnen. Ja.
1: Ich mag belgisches Bier, die haben nämlich so ein Kirschbier und das schmeckt wie Saft.
0: Ja gut, solche Algopop-Bier, wie man es nennen könnte.
1: Die sind echt lecker,
0: die sind natürlich
1: sagen,
0: auch. Aber die haben ja wieder sehr viel Zucker drin. Aber so ein Bier, da haben wir schon mit Daniela Kielkowski gesprochen, ist schon wie ein Brot, das ist schon eine gute Mahlzeit.
1: Die werden wir nämlich heute auch nochmal um 8 Uhr. Ich bin wirklich
0: gespannt, was sie zu diesem neuen Biertrend sagt. Und in Prag habe ich mir auch tatsächlich überlegt, weil ich weiß ja, Bier ist schon gut für die Haut und so, dass ich so ein Bierbad mitnehme.
1: Und für die Haare.
0: Man kann im Bier baden da.
1: Ah ja, das ist meine Schwester, das hat mir die Haare gemacht. Anscheinend soll es gut gewesen sein. Aber es enthält Vitamine, Mineralstoffe, Silizium für die Knochen, Polyphenole und hat einen sozialen Aspekt. Ne? Man setzt sich in den Biergarten, trinkt einsam und ist dann schöne soziale Gemeinschaft.
0: Sozial hätte ich schon meine Ruhe, wenn ich nackt in der Bierbadewanne sitze, aber gut.
1: Ja.

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13: Das ist mal ein deutlicher Rekord. Im Mittelmeer vor Mallorca ist eine Wassertemperatur von 33 Grad gemessen worden. So warm war das Wasser noch nie. Welche Folgen könnte das denn jetzt haben, Jerome, in den Schlagerradio-Nachrichten?
14: Spanische Experten befürchten dadurch eine steigende Gefahr heftiger Stürme im Herbst mit sintflutartigen Regenfällen. Der Rekordwert wurde an einer Boje gemessen. Im westlichen Mittelmeer liegen die Temperaturen derzeit etwa 4 Grad über dem langjährigen Durchschnitt. Und während das Wasser dort sehr warm ist, ist es in Deutschlands Flüssen fast weg. Bundesverkehrsminister Bilger versucht jetzt mit einem Maßnahmenpaket die wirtschaftlichen Auswirkungen durch das extreme Niedrigwasser im Rhein abzufedern. So soll etwa das Lkw-Fahrverbot an Sonn- und Feiertagen vorübergehen aufgehoben werden. Ziel ist es, mehr Güter auf die Straße zu bringen. Auch die Bahn soll mehr Transporte übernehmen. Sie soll dafür einen Sonderkoordinator bereitstellen. Neben Deutschland ist in Europa unter anderem auch Ungarn von Trockenheit und Niedrigwasser betroffen. Dort wird Strom gespart und unter anderem die Beleuchtung von Wahrzeichen wie dem Parlament in Budapest abgeschaltet.
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14: Die Ermittler im Fall des gescheiterten Drohnenanschlags am Leipziger Flughafen haben laut Sachsens Innenminister Schuster zwei konkrete Ermittlungsansätze. Er sagte der ARD, die Behörden tappten nicht im Dunkeln, Details nannte er aber nicht. Auf einem Feld am Berliner Flughafen hat es gebrannt, ausgelöst durch Erntearbeiten. Auch die Flughafenfeuerwehr rückte aus, um den Brand zu löschen. Der Flughafen war nur 500 Meter entfernt, es gab starken Rauch und deshalb viele Notrufe.
13: Jetzt kompetent und zuverlässig das Wetter bei uns in der Region. Der Tag heute startet heiter. Im Laufe des Tages gibt es dann mal einen Mix aus Sonne und Wolken, aber vereinzelt auch etwas Regen. Die Tageshöchstwerte liegen bei 23 bis 30 Grad.
0: Ja.

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0: Über den Wolken, diesmal die Version nicht von Reinhard May, der hat ja das Original gesungen, sondern von Dieter Thomas Kuhn. Hier ist Schlagerradio.
1: Guten Morgen.
0: Hör auf dein Herz. Schönen Freitag.
1: Die Open-Air-Sommerparty der Giovanni Zarella Show auf dem Mainzer Lerchenberg morgen steht jetzt richtig in den Startlöchern.
0: Okay.
1: Und die Gäste sind jetzt auch alle langsam bekannt.
0: Das ist großartig. Auf dem Lerchenberg diesmal Open-Air.
1: Ja, richtig cool. Ja,
0: hoffentlich kommt das mit dem Wetter auch gut hin, ja. Wer steht denn auf der Gästeliste?
1: Zum Beispiel Adam Lambert, das ist ja mal jemand, ne, aus den USA, mal was ganz Besonderes. Chris Norman, Kerstin Ort, Semino Rossi, Vanessa Mai, Frieda Gold, Tim Peters, Pedro Basile, Joey Heindle.
0: Ist ein bisschen
1: und
0: wie unsere Playlist, ne?
1: Genau, und auch Andrea Berg.
0: Ja, die bringt ja heute auch eine neue Platte raus, wahrscheinlich passend dazu. Hat sie allerdings jetzt nicht ganz damit gerechnet, dass die Show nicht live ist, sondern wird aufgezeichnet. Im Fernsehen gibt es morgen so eine Quizshow im ZDF zu sehen. Ja. Die Giovanni Zarella Show wird aufgezeichnet. Das ist auch eines der ersten Mal und es bringt eine ganze Menge durcheinander, weil auch der ZDF-Fernsehgarten am Sonntag fällt aus, die dort morgen dann eine Menge Remi Demi auf der Bühne machen. Das kriegen die alles wieder nicht hin, dass man am Sonntag wieder da einen Fernsehgarten machen kann. Und die Show wird dann am 29. August, also ein paar Wochen, ausgestrahlt. Ja, da könntest du vielleicht aber noch mit dem Sound ein bisschen was machen, ein bisschen was schneiden, was ungünstig war. Aber gut, ich finde, eine Show mit Live-Feeling hat schon auch mal was anderes.
1: Ja, und wenn jemand von der Bühne fällt, kann man das dann wieder rausschneiden, obwohl es ja auch irgendwie dazu gehört.
0: Das passiert ja häufiger im Fernsehgarten.
1: Ja, das stimmt.
0: Vielleicht deshalb. Könnte sein. Zeichnen Sie es deshalb.

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1: Hier ist der neue Schlagerradio Morgen mit Inka und Norman. Gleich jetzt weiter mit Andy. Er hat dabei Sternenhimmel Hubert K. und den neuen Hit von Kerstin Ott. Wir freuen uns auf ein schönes sonniges Wochenende.
2: Ja.
1: Ne? Hast du was geplant?
2: Ja. Es ist so ein Festival, wo ich hingehe. Erzähl ich nachher.
1: Okay, also das werden wir am Montag dann hören.
2: Genau,
1: ne?
2: Davon erzähle ich.
1: Ich gehe heute zu einer Hochzeit.
2: Das ist doch auch mal schön. Mal sehen, bist du deswegen schon in weiß gekleidet heute?
1: Ja, mal sehen, was da zu essen gibt. Lass mich überraschen.
2: Also ja,
1: wir haben eine Menge zu reden am Montag. Also
2: genau.
1: Unbedingt wieder dabei sein. Wir wünschen ein
2: schönes Wochenende. Schlagerradio.
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12: Ich bin Jerome Nussbaum. Sachsens Innenminister Schuster weist Vorwürfe zurück, wonach die Ermittler im Fall des gescheiterten Anschlags am Leipziger Flughafen noch im Dunkeln tappen würden. Er sprach gegenüber der ARD von zwei konkreten Ermittlungsansätzen, ließ Details aber offen.
13: Zu möglichen Drahtziehern hält sich Schuster bedeckt. Er hatte auch Berichte bestritten, wonach sich Munition in zwei der ukrainischen Frachtmaschinen in der Nähe der Drohne befunden haben soll. Nach Medienberichten soll sich die Drohne mehr als 4 Stunden unbemerkt im Sicherheitsbereich des Flughafens befunden haben, bis sie schließlich ein Busfahrer entdeckte. Die Bundesanwaltschaft hat die Ermittlungen in dem Fall übernommen. Es hieß, die Tat könne die äußere und innere Sicherheit der Bundesrepublik beeinträchtigen. Ulrike Klein, Redaktion.
12: Die AfD hat im aktuellen ARD-Deutschland-Trend ihren bisher besten Wert erreicht. Sie konnte zum vergangenen Monat einen Punkt auf 28% zulegen. Die Union verliert dagegen weiter an Zustimmung. Wäre am Sonntag Bundestagswahl, würden sich nur noch 21% für CDU/CSU entscheiden. Ein Minus von einem Prozentpunkt. Der Koalitionspartner SPD steht unverändert bei 12%, die Linke bei 11% und die Grünen bei 15%. Bundesverkehrsminister Bilger versucht mit einem Maßnahmenpaket die wirtschaftlichen Auswirkungen durch das extreme Niedrigwasser auf dem Rhein abzufedern. So soll etwa das Lkw-Fahrverbot an Sonn- und Feiertagen vorübergehend aufgehoben werden.
14: Dafür sei die Autobahngesellschaft des Bundes schon angewiesen worden, Ausweichverkehre nicht durch vermeidbare Baustellen auszubremsen. Auch die Bahn soll mehr Güter übernehmen. Sie soll dafür einen Sonderkoordinator bereitstellen. Neben Deutschland ist in Europa unter anderem auch Ungarn von Trockenheit und Niedrigwasser betroffen. Dort wird etwa die Beleuchtung von Wahrzeichen wie dem Parlament in Budapest abgeschaltet, um Strom zu sparen. Noah Ulrich, Redaktion.
12: Ein mysteriöser Vermisstenfall aus Bayern führt offenbar nach Mecklenburg-Vorpommern. Eine seit November 2022 verschwundene Frau soll von mehreren Zeugen in der Region Rostock gesehen worden sein. Die damals 39-Jährige aus Unterhaching hatte nach einem Streit die Wohnung verlassen. Ihr Ehemann war dann im März vor 2 Jahren tot in der gemeinsamen Wohnung aufgefunden worden. Fremdeinwirkung wird in dem Fall ausgeschlossen. Die Polizei hofft jetzt auf weitere Hinweise zum Aufenthaltsort der Frau. Für den Ausbau von schnellem Internet und Mobilfunk wollen die Anbieter in Deutschland gegenseitig ihre Netze öffnen. Ein Bündnis mehrerer Stadtwerke und regionaler Telekommunikationsanbieter hat dafür ein sogenanntes Fair Play Agreement gestartet. Die komplette Netzabdeckung scheiterte bisher oft daran, dass die Netze geschlossen blieben. Konkurrenten rissen außerdem Straßen oft mehrfach auf, um eigene Glasfaserkabel parallel zu verlegen. Jetzt sollen sich die Festnetzanbieter verpflichten, ihre Leitungen zu fairen und gleichen Bedingungen für Konkurrenten freizugeben.
1: Das Schlagerradio Wetter in Deutschland. Wir messen aktuell in Hamburg 18 Grad, in Berlin sind 17 Grad, Frankfurt am Main 20 und in Stuttgart 21 Grad. Abseits des Nordens gibt es viel Sonnenschein und trockenes Wetter. Im Norden ziehen dann eher dichtere Wolken mal durch mit einzelnen Schauern. An der Ostsee sind auch einzelne Windböen möglich. An den Alpen besteht am Nachmittag ein geringes Gewitterrisiko. Und die Höchsttemperaturen, die liegen heute zwischen 19 und 30 Grad.
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1: Schönen Start in den Vormittag um 4 nach 10. Richtig coole Musik aus der neuen Deutsche Welle gleich mit Hubert K. Davor gibt's Michelle und jetzt erstmal Mark Forster für Sie.

0: Ich wünsche einen schönen Vormittag hier, Schlagerradio. Hör auf dein Herz. Gleich Stefan Quildis für Sie.
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0: Die Glücksformel für ganze Länder ist geknackt und sie steckt nicht auf dem Bankkonto. Psychologen, die haben nämlich herausgefunden, dass das Wohlbefinden einer Gesellschaft extrem stark vom Vertrauen untereinander abhängt. Wo Nachbarn sich gegenseitig unterstützen, Behörden verlässlich sind und niemand alleine gelassen wird, da ist die Lebenszufriedenheit am höchsten. Das ist doch mal ein wunderbarer Mutmacher für unseren Alltag. Es erinnert uns daran, dass kleine Gesten der Hilfsbereitschaft genau das sind, was unsere Welt wirklich lebenswert macht. In diesem Sinne, passen Sie gut aufeinander auf.

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7: Ein Sonntagsfrühstück könnte der perfekte Start in den Tag sein, wenn sich die Butter auf dem Brötchen verstreichen lassen würde. Stellen Sie für kurze Zeit ein erwärmtes Glas oder eine Schüssel über die kalte, harte Butter. Hinterher ist sie streichzart.
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0: Hier Schlagerradio, hör auf dein Herz mit Dennis Wilms, Träum von dir. Gleich habe ich Nena.
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0: Und Melanie war heute Morgen am Start. Sie hatte die Aufgabe, den Buchstaben G. 10 richtige Antworten in 30 Sekunden. Und wir hören mal rein, wie sie das gemeistert hat.
2: Körperteil.
3: Ist in unserem Kopf?
4: Nee.
2: Mit G wie Gustav.
3: Ist in unserem Kopf?
2: Mit was denkst du?
4: Gehirn.
3: Hobby?
4: Was?
3: Hobby?
4: Ach, Hobby. Golf.
2: Stadt in Deutschland.
4: Göteborg.
3: Musikinstrument?
2: Ja.
4: Gitarre.
2: Schulfach.
0: Oh, und da war es schon wieder vorbei für Melanie. Es hat leider nicht gereicht, aber dafür die schicke Schlagerradio-Sonnenbrille. 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

0: dein Herz mit Andy Schmidt und gleich wieder toller Musik in der nächsten halben Stunde, unter anderem mit Pietro Basile, Paso Doblese mit am Start, Johannes Oerding und viele mehr. Und unsere Schlagerradio-Experten, die beschäftigen sich heute mal mit den Sehfähigkeiten bei Kindern.
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5: Ich bin Jerome Nussbaum. Sachsens Innenminister Schuster weist Vorwürfe zurück, wonach die Ermittler im Fall des gescheiterten Anschlags am Leipziger Flughafen noch im Dunkeln tappen würden. Er sprach gegenüber der ARD von zwei konkreten Ermittlungsansätzen, ließ Details aber offen.
6: Zu möglichen Drahtziehern hält sich Schuster bedeckt. Er hatte auch Berichte bestritten, wonach sich Munition in zwei der ukrainischen Frachtmaschinen in der Nähe der Drohne befunden haben soll. Nach Medienberichten soll sich die Drohne mehr als 4 Stunden unbemerkt im Sicherheitsbereich des Flughafens befunden haben, bis sie schließlich ein Busfahrer entdeckte. Die Bundesanwaltschaft hat die Ermittlungen in dem Fall übernommen. Es hieß, die Tat könne die äußere und innere Sicherheit der Bundesrepublik beeinträchtigen. Ulrike Klein, Redaktion.
5: Die AfD hat im aktuellen ARD-Deutschland-Trend ihren bisher besten Wert erreicht. Sie konnte zum vergangenen Monat einen Punkt auf 28% zulegen. Die Union verliert dagegen weiter an Zustimmung. Wäre am Sonntag Bundestagswahl, würden sich nur noch 21% für CDU/CSU entscheiden. Ein Minus von einem Prozentpunkt. Der Koalitionspartner SPD steht unverändert bei 12%, die Linke bei 11 und die Grünen bei 15%. Bundesverkehrsminister Bilger versucht mit einem Maßnahmenpaket die wirtschaftlichen Auswirkungen durch das extreme Niedrigwasser auf dem Rhein abzufedern. So soll etwa das Lkw-Fahrverbot an Sonn- und Feiertagen vorübergehend aufgehoben werden.
7: Dafür sei die Autobahngesellschaft des Bundes schon angewiesen worden, Ausweichverkehre nicht durch vermeidbare Baustellen auszubremsen. Auch die Bahn soll mehr Güter übernehmen. Sie soll dafür einen Sonderkoordinator bereitstellen. Neben Deutschland ist in Europa unter anderem auch Ungarn von Trockenheit und Niedrigwasser betroffen. Dort wird etwa die Beleuchtung von Wahrzeichen wie dem Parlament in Budapest abgeschaltet, um Strom zu sparen. Noah Ulrich, Redaktion.
5: Ein mysteriöser Vermisstenfall aus Bayern führt offenbar nach Mecklenburg-Vorpommern. Eine seit November 2022 verschwundene Frau soll von mehreren Zeugen in der Region Rostock gesehen worden sein. Die damals 39-Jährige aus Unterhaching hatte nach einem Streit die Wohnung verlassen. Ihr Ehemann war dann im März vor 2 Jahren tot in der gemeinsamen Wohnung aufgefunden worden. Fremdeinwirkung wird in dem Fall ausgeschlossen. Die Polizei hofft jetzt auf weitere Hinweise zum Aufenthaltsort der Frau. Für den Ausbau von schnellem Internet und Mobilfunk wollen die Anbieter in Deutschland gegenseitig ihre Netze öffnen. Ein Bündnis mehrerer Stadtwerke und regionaler Telekommunikationsanbieter hat dafür ein sogenanntes Fair Play Agreement gestartet. Die komplette Netzabdeckung scheiterte bisher oft daran, dass die Netze geschlossen blieben. Konkurrenten rissen außerdem Straßen oft mehrfach auf, um eigene Glasfaserkabel parallel zu verlegen. Jetzt sollen sich die Festnetzanbieter verpflichten, ihre Leitungen zu fairen und gleichen Bedingungen für Konkurrenten freizugeben.
0: Das Schlagerradio Wetter in Deutschland. Wir messen aktuell in Hamburg 18 Grad, in Berlin sind 17 Grad, Frankfurt am Main 20 und in Stuttgart 21 Grad. Abseits des Nordens gibt es viel Sonnenschein und trockenes Wetter. Im Norden ziehen dann eher dichtere Wolken mal durch mit einzelnen Schauern. An der Ostsee sind auch einzelne Windböen möglich. An den Alpen besteht am Nachmittag ein geringes Gewitterrisiko. Und die Höchsttemperaturen, die liegen heute zwischen 19 und 30 Grad.
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0: Schönen Vormittag um 4 nach 11. Gleich gibt's Musik von Rosenstolz. Wie weit ist vorbei? Davor freuen wir uns auf Howard Carpendale und jetzt erstmal Johannes Oerding.

0: Hier Schlagerradio, hör auf dein Herz. 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
0: Wenn wir Erwachsene schlechter sehen, dann gehen wir zum Augenarzt oder zum Optiker. Viele Kinder wissen aber gar nicht, dass sie besser sehen könnten. Laut Berufsverband der Augenärzte Deutschlands werden 60% der Sehdefizite bei Kindern zu spät erkannt, was erhebliche Folgen haben kann. Anna Stock dazu.
2: Eltern merken oft gar nicht direkt, dass ihr Kind schlecht sieht, da das ein schleichender Prozess ist. Und es gibt einige Hinweise, auf die Eltern achten können. Das sind zum Beispiel das Zusammenkneifen der Augen, häufiges Blinzeln, Augenreiben. Deshalb sollten Eltern auf alle Fälle mit ihren Kindern bei einem Augenarzt, Augenärztin oder Augenoptikerin einen Sehtest machen.
0: Okay, und wie könnte man gegensteuern?
2: Bevor eine Kurzsichtigkeit entsteht, hilft es auf alle Fälle, viel Zeit im Freien zu verbringen. Idealerweise um die 2 Stunden pro Tag. Ansonsten immer mal eine Pause von den Tablets und Handys. Da einfach etwas darauf achten. Wenn dann eine Fehlsichtigkeit da ist, sollte natürlich eine passende Sehhilfe gefunden werden. Und das finden die Eltern heraus, indem sie ihren Augenspezialisten aufsuchen.
0: Dankeschön, Anna Stock. Sie ist Expertin für gutes Sehen bei Kindern.

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0: Beatrice Egli gehört hier bei Schlagerradio. Hör auf dein Herz. Gleich der aktuelle Hit von Helene Fischer. Vorher gibt's aber erstmal die Reichen und Schönen in unseren Promi-News mit Norman und Inka.
1: Giovanni Zarella hat sich jetzt einen echten Musiktraum erfüllt. Für sein neues Album ist er in den legendären Abbey Road Studios in London gewesen. Und genau dort, wo schon die Beatles Musikgeschichte geschrieben haben. Und da hat er dann ein Duett mit der australischen Sängerin Delta Goodrum aufgenommen. Oh. Ich bin großer Fan von diesem Song, Lost Without You.
2: Das Duett gibt es noch nicht zu hören jetzt, ne?
1: Nee, ich glaube nicht, aber wir warten ja drauf. Vielleicht bei der Giovanni Zarella Show. Ist es vielleicht eine Überraschung?
2: Oh.
1: Und sein neues Album My Italian Songbook erscheint ja im Jahr 2027. Aber er sagt, der Moment wird ihm lange in Erinnerung bleiben und es war wohl ein echter Gänsehautmoment. Und er sagt, das ist eben der Grund, warum er Musik macht.
2: Florian Silbereisen moderiert die Goldene Henne. Die Gala wird am 12. September zum ersten Mal dann ausgestrahlt in der ARD, live aus Leipzig. Für Silbereisen ist es quasi die erste Moderation bei dieser traditionsreichen Preisverleihung, ne, in Anlehnung natürlich an Helga Hahnemann. Und ja, da werden ausgezeichnet Persönlichkeiten aus Unterhaltung, Musik, Sport. Sie kennen das ja mal. Sehen, wer gewinnt.
1: Ja, und Matthias Reim macht gerade Platz für einen neuen Lebensabschnitt. Der Schlagerstar verkauft sein großes Haus in Stockach am Bodensee und zieht dann mit seiner Frau Christine Stark und der gemeinsamen Tochter in eine kleinere Wohnung nach Überlingen. Und der Grund ist wohl, das rund 600 Quadratmeter große Haus ist den dreien zu groß geworden. Und sein Tonstudio bleibt dann in Stockach und dorthin fährt Reim dann auch weiterhin fast täglich.
0: Ja, das ist schön, dann kann er ja auch schön Radio hören und am besten auch noch Schlagerradio, ne? So muss es sein. Hier ist Helene Fischer mit Heute Nacht und alle Promi-News gibt's natürlich auch zum Nachlesen auf schlagerradio.de.

0: ist gleich wieder. Hände hoch hier bei Schlagerradio. Hör auf dein Herz, denn unsere Mittagspausenparty steht an mit richtig cooler Musik. Wolfgang Petri ist mit am Start. Franzi Jordi, Vincent Weiß und viel mehr in der nächsten halben Stunde. Ich wünsche Ihnen gleich viel Spaß damit.
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9: Ich bin Jerome Nussbaum. Die mit Sprengstoff bestückte Drohne am Leipziger Flughafen ist offenbar über Stunden im Sicherheitsbereich unentdeckt geblieben. Erst nach 4 Stunden habe ein Busfahrer sie bemerkt, heißt es in Medienberichten. Die Drohne flog laut Spiegel auf niedriger Höhe in unmittelbarer Nähe einer ukrainischen Antonov. Hessens Innenminister Poseck von der neuen Spionageeinheit sagte dem Nachrichtensender Welt:
10: Wir haben aus meiner Sicht noch Nachholbedarf in der Detektion und in der Abwehr sogenannter nicht kooperativer Drohnen. Und soweit ich den Leipziger Fall bislang beurteilen kann, handelt es sich ja genau um eine solche Drohne. Und da müssen wir noch umfassender und noch besser sein, dass wir wirklich alle Drohnen erfassen können und dass wir auch gegen alle Drohnen wirkungsvoll agieren können.
9: Nicht kooperative Drohnen sind solche, bei denen die Behörden nicht erkennen können, wer sie steuert oder wem sie gehört. Die Bundesanwaltschaft versucht das jetzt zu klären. Sachsens Innenminister Schuster sprach von 2 konkreten Ermittlungsansätzen. Der Nutzfahrzeughersteller Daimler Truck meldet für das 2. Quartal einen deutlichen Gewinneinbruch. Es gab ein Minus von 48% im Vergleich zum Vorjahresquartal. Das Konzernergebnis sank nach Konzernangaben auf 128 Millionen Euro. Zölle haben sich demnach weiterhin belastend ausgewirkt. Es konnten aber wieder mehr Fahrzeuge verkauft werden. Nach einem Unfall mit einem Traktor gestern in der ostwestfälischen Stadt Bünde ist ein 12-Jähriger gestorben. Der Junge starb laut Polizei im Krankenhaus an seinen schweren Verletzungen. Weitere Details zum Unfallhergang ließen die Behörden bisher offen. Der Traktor war im Wald auf die Seite gekippt. Der Junge und seine Mutter wurden darunter eingeklemmt. Sie liegt noch schwer verletzt im Krankenhaus. Wegen der anhaltenden Hitze fordert der Deutsche Städte- und Gemeindebund einen nationalen Kraftakt für Wasserversorgung und Klimaanpassung in den Kommunen. Das müsse auch im Grundgesetz verankert werden, so Präsident Spiegler in der Rheinischen Post.
11: Schon jetzt sei die Hälfte aller Landkreise und kreisfreien Städte von akutem oder strukturellem Grundwasserstress betroffen. Deutschland müsse Wasser daher als strategische Ressource begreifen. Eine dauerhaft gesicherte Finanzierung durch Bund und Länder müsse gewährleistet werden. Gestern hatte das Technische Hilfswerk angesichts einer wachsenden Waldbrandgefahr weitere Mittel vom Bund für eine Stärkung des Bevölkerungsschutzes gefordert. Wegen des Niedrigwassers im Rhein plant Bundesverkehrsminister Bilger jetzt mehr Güter auf die Straße zu bringen, auch mit einer Aufhebung des Lkw-Fahrverbots an Sonn- und Feiertagen. Noah Ulrich, Redaktion.
9: Nach dem großen Stromausfall zu Jahresbeginn hat Berlin Hotelkosten von insgesamt 900.000 Euro erstattet. Nach Informationen einer Nachrichtenagentur wurden mehr als 3.100 Anträge vom zuständigen Bezirksamt Steglitz-Zehlendorf geprüft. In über 2.900 Fällen wurde Geld ausgezahlt. Der Berliner Senat hatte damals beschlossen, Betroffenen die Kosten zu erstatten.
0: Das Schlagerradio Wetter in Deutschland. Wir messen aktuell in Hamburg 18 Grad, in Berlin sind 17 Grad, Frankfurt am Main 20 und in Stuttgart 21 Grad. Abseits des Nordens gibt es viel Sonnenschein und trockenes Wetter. Im Norden ziehen dann eher dichtere Wolken mal durch mit einzelnen Schauern. An der Ostsee sind auch einzelne Windböen möglich. An den Alpen besteht am Nachmittag ein geringes Gewitterrisiko. Und die Höchsttemperaturen, die liegen heute zwischen 19 und 30 Grad.
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0: Um 4:12 starten wir wieder in die Mittagspausenparty. Jetzt mit richtig cooler Musik. Wir haben Vincent Weiss, Francis Jordi, Wolfgang Petri und jetzt Kerstin Ott.
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Tja, Kerstin Ott sagt einfach nein und ich sag einfach ja. Ja, denn hier ist Schlagerradio, hier ist die Mittagspausenparty und jetzt wieder der richtige Song zum Mitsingen für Sie. Hier ist Wolfgang Petri und seine Jana.

Gott sei Dank bin ich raus. Christina Bach sucht hier nicht den größten Lover. Hier Schlagerradio, hör auf dein Herz, die Mittagspausenparty. Aber der Benjamin, der schickt ganz liebe Grüße aus dem Büro ins ganze Land und sagt, tolle Party, tolle Mittagspausenparty, macht weiter so, Schlagerradio. Dankeschön.

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0: Heute Abend ab 20 Uhr starten wir ins Wochenende mit Hossa Party ohne Ende. Hossa!

0: Marian Rosenberg und wann hier Schlagerradio, hör auf dein Herz. Und wenn Sie mich fragen, wann ist Wochenende, dann sage ich ab jetzt.
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0: Und Inka weiß, wie es bei uns am Wochenende wird.
2: Das Wochenende steht vor der Tür und das wird wieder richtig sommerlich. Der Samstag bei uns in Deutschland beginnt freundlich mit viel Sonne. Regional können mal ein paar Wolken durchziehen. Die Temperaturen liegen bei 23 Grad in Kiel im Norden, 28 Grad in München im Süden, 26 Grad in Dresden im Osten und 25 Grad in Köln im Westen. Wie wär's mit einer Fahrradtour an der Kieler Förde oder einem Spaziergang durch die Dresdner Altstadt? In der Nacht zum Sonntag liegen die Temperaturen zwischen 13 und 18 Grad. Ja, und der Sonntag startet dann wieder sonnig. Im Laufe des Tages wird es sommerlich warm mit Temperaturen bis etwa 30 Grad, aber in manchen Regionen wird es auch etwas bewölkt und regnerisch. Wie wär's denn da mit einem Besuch im Englischen Garten in München? Oder wie wär's mit einem Ausflug ins Elbsandsteingebirge bei Dresden? Was auch immer Sie geplant haben, genießen Sie das Wochenende.
0: Na, das sieht doch mal gut aus. Schönes Wochenende wünsche ich Ihnen, jetzt musikalisch mit Oli P. und Freiheit.
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0: auf dein Herz. Gleich mit Musik von Klaas Perlenspiel in der nächsten halben Stunde. P. Werners mit am Start, Nick P. Und auch Zweiraumwohnung. Und mit meinem Schlauermacher Michael Colleni muss ich mal klären, warum manche Leute denn Tomaten auf den Augen haben.
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1: Ich bin Jerome Nussbaum. Die mit Sprengstoff bestückte Drohne am Leipziger Flughafen ist offenbar über Stunden im Sicherheitsbereich unentdeckt geblieben. Erst nach 4 Stunden habe ein Busfahrer sie bemerkt, heißt es in Medienberichten. Die Drohne flog laut Spiegel auf niedriger Höhe in unmittelbarer Nähe einer ukrainischen Antonov. Hessens Innenminister Poseck von der neuen Spionageeinheit sagte dem Nachrichtensender Welt:
2: Wir haben aus meiner Sicht noch Nachholbedarf in der Detektion und in der Abwehr sogenannter nicht kooperativer Drohnen. Und soweit ich den Leipziger Fall bislang beurteilen kann, handelt es sich ja genau um eine solche Drohne. Und da müssen wir noch umfassender und noch besser sein, dass wir wirklich alle Drohnen erfassen können und dass wir auch gegen alle Drohnen wirkungsvoll agieren können.
1: Nicht-kooperative Drohnen sind solche, bei denen die Behörden nicht erkennen können, wer sie steuert oder wem sie gehört. Die Bundesanwaltschaft versucht das jetzt zu klären. Sachsens Innenminister Schuster sprach von 2 konkreten Ermittlungsansätzen. Der Nutzfahrzeughersteller Daimler Truck meldet für das 2. Quartal einen deutlichen Gewinneinbruch. Es gab ein Minus von 48% im Vergleich zum Vorjahresquartal. Das Konzernergebnis sank nach Konzernangaben auf 128 Millionen Euro. Zölle haben sich demnach weiterhin belastend ausgewirkt. Es konnten aber wieder mehr Fahrzeuge verkauft werden. Nach einem Unfall mit einem Traktor gestern in der ostwestfälischen Stadt Bünde ist ein 12-Jähriger gestorben. Der Junge starb laut Polizei im Krankenhaus an seinen schweren Verletzungen. Weitere Details zum Unfallhergang ließen die Behörden bisher offen. Der Traktor war im Wald auf die Seite gekippt. Der Junge und seine Mutter wurden darunter eingeklemmt. Sie liegt noch schwer verletzt im Krankenhaus. Wegen der anhaltenden Hitze fordert der Deutsche Städte- und Gemeindebund einen nationalen Kraftakt für Wasserversorgung und Klimaanpassung in den Kommunen. Das müsse auch im Grundgesetz verankert werden, so Präsident Spiegler in der Rheinischen Post.
3: Schon jetzt sei die Hälfte aller Landkreise und kreisfreien Städte von akutem oder strukturellem Grundwasserstress betroffen. Deutschland müsse Wasser daher als strategische Ressource begreifen. Eine dauerhaft gesicherte Finanzierung durch Bund und Länder müsse gewährleistet werden. Gestern hatte das Technische Hilfswerk angesichts einer wachsenden Waldbrandgefahr weitere Mittel vom Bund für eine Stärkung des Bevölkerungsschutzes gefordert. Wegen des Niedrigwassers im Rhein plant Bundesverkehrsminister Bilger jetzt mehr Güter auf die Straße zu bringen, auch mit einer Aufhebung des Lkw-Fahrverbots an Sonn- und Feiertagen. Noah Ulrich, Redaktion.
1: Nach dem großen Stromausfall zu Jahresbeginn hat Berlin Hotelkosten von insgesamt 900.000 Euro erstattet. Nach Informationen einer Nachrichtenagentur wurden mehr als 3.100 Anträge vom zuständigen Bezirksamt Steglitz-Zehlendorf geprüft. In über 2.900 Fällen wurde Geld ausgezahlt. Der Berliner Senat hatte damals beschlossen, Betroffenen die Kosten zu erstatten.
4: Schlagerradio Wetter in Deutschland. Wir messen aktuell in Hamburg 18 Grad, in Berlin sind 17 Grad, Frankfurt am Main 20 und in Stuttgart 21 Grad. Abseits des Nordens gibt es viel Sonnenschein und trockenes Wetter. Im Norden ziehen dann eher dichtere Wolken mal durch mit einzelnen Schauern. An der Ostsee sind auch einzelne Windböen möglich. An den Alpen besteht am Nachmittag ein geringes Gewitterrisiko und die Höchsttemperaturen, die liegen heute zwischen 19 und 30 Grad.
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4: Schönen Mittag um 4:04, gleich mit Musik von Roland Kaiser. Dich zu lieben, wir haben Silbermond mit am Start und den Anfang machen jetzt Glasperlenspiel.

0: Hier Schlagerradio, hör auf dein Herz, gleich mit P. Werner und das Kribbeln im Bauch. So, das Kribbeln im Bauch, das hatte ich gestern auch. Ich war nämlich sehr aufgeregt gewesen, muss ich wirklich mal sagen. Ich war gestern auf dem Heimweg und vor mir, im Verkehr passiert es ja mal, dass man ein bisschen dusselig ist. Aber so dusselig, ja, also ich habe wirklich mal aus dem Fenster gerufen, sag mal, habt ihr Tomaten auf den Augen? Na, und Michael Corneli ist jetzt bei mir. Dieser Ausdruck ist ja auch schon steinalt, oder? Wo kommt denn der her?
1: Naja, der Ausdruck, den gibt es seit ungefähr 1920, da kommt der auf. Was man damit eigentlich meint, ist, ein Mensch ist übermüdet. Wenn man übermüdet ist, dann hat man sehr, sehr häufig gerötete Augen, logischerweise. Und das waren die berühmten Tomaten auf den Augen. Man ist übermüdet, man reagiert nicht schnell, man ist ein bisschen langsam und übersieht Dinge. Das ist der Grund und das ist die Herkunft für diesen etwas verrückten Ausdruck in der deutschen Sprache. Wunderschön, oder? Also, ich wünsche euch einen tollen Tag. Passt auf, dass ihr keine Tomaten auf den Augen habt, sagt euch euer Schlauermacher.
0: Ja, dankeschön, lieber Micha. Und denken Sie dran, wenn nachher, wenn ich wieder unterwegs bin, ne, machen Sie die Augen auf, ne, im Straßenverkehr.

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3: Der romantische Abend kann abrupt enden, wenn das Rotweinglas umgefallen ist und einen Fleck auf dem hellen Teppich hinterlassen hat. Solange der Fleck noch frisch ist, eine große Portion Salz darauf streuen. Hinterher den Rest mit einem feuchten Lappen ausdrücken.

0: Der Schlagerradio, hör auf dein Herz. Michael Morgan zusammen mit Rosanna Rocci, gleich Vanessa Mai für Sie. Jetzt aber erstmal unsere beiden Piloten und bei denen geht's heute um Gefrierfachangestellte. Das müssen wir klären und deswegen schalten wir direkt ins Cockpit.
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2: Check, one, check, two, was liegt heute an, Kollege Olo?
3: Guten Morgen, Captain O. In Berlin wird darüber nachgedacht, das Sonntagsfahrverbot für Lkw zu kippen.
2: Niemals, wirklich niemals.
3: So sind Sie sich da so sicher?
2: Ja, die schaffen es ja seit Jahrzehnten nicht mal sonntags den Fernsehgarten zu kippen. Achtung, Captain Crew, Fräulein Schieber, bitte ins Cockpit.
4: Ja, Captain.
2: Alles gut bei Ihnen da hinten?
4: Ja, können wir die Klimaanlage ein bisschen runterdrehen?
2: Wieso? Die hängt doch optimal da oben.
4: Nein, ich meinte etwas kühler. Viele beschweren sich schon über die Hitze hier drin.
2: Ja, machen Sie ein Fenster auf, Kipp.
4: Haha. In Japan bauen sie schon Kühlschränke für Menschen.
2: Oh, toll. Ich reserviere schon mal das Wurstfach. Getränkefach geht auch.
4: Ja, dass sie das Gemüsefach ignorieren, war mir ja klar.
2: Was das angeht, habe ich echt Tomaten auf den Augen, nicht?
4: Auf jeden Fall kann man sich in Japan bei großer Hitze einfach in den Kühlschrank setzen, wie in der Sauna, nur eben kalt.
2: Ja, und welchen Aufguss gäbe es dann? Erdbeereis mit Sahne oder was?
4: Entschuldigung, könnte ich mal die Wärmepumpe...
2: Nein! So, Landeanflug oder Tower meldet. Die ersten Japaner werfen ihre Sonnenmilch schon weg.
4: Wieso das?
2: Ja, Gefrierbrand.
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0: auf dein Herz. Ihnen gleich einen guten Start in den Nachmittag in unserer Sommerserie, die heute ins Finale geht. Erzähle ich Ihnen gleich mal, wie Sie Ihre Urlaubserinnerungen noch lange aufbewahren können. Und es hat nichts mit Fotos zu tun. Nein, das sind ganz andere Erinnerungen.
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2: Ich bin Marvin Standke. Der Nationale Sicherheitsrat hat über den Drohnenverdacht beraten. Auslöser war ein mutmaßlicher Anschlagsversuch am Flughafen Leipzig-Halle. Kanzler Merz leitete die Beratungen telefonisch. Er steht weiter im Austausch mit Sicherheitsverantwortlichen der Regierung. Unterdessen wird über bessere Drohnenabwehr in Deutschland diskutiert. Die Behörden wollen Schutzmaßnahmen möglichst schnell ausbauen. Boeing-Flugzeuge werden auf mögliche Risse überprüft.
3: Die US-Luftfahrtaufsicht prüft rund 470 Maschinen des Typs 737 MAX. Die Kontrollen betreffen den Bereich der vorderen Tür. Boeing spricht von einer vorsorglichen Prüfung der Flugzeuge. Bei der 737 MAX wurden bisher keine Schäden festgestellt. Der Konzern hatte zuletzt mehrfach mit Qualitätsproblemen zu kämpfen. Die Flugzeuge dürfen erst nach der Prüfung wieder starten. Ulrike Klein, Redaktion.
2: Besseren Hitzeschutz in Deutschland fordert der Präsident der Bundesärztekammer. Gerade Krankenhäuser und Pflegeheime müssten besser vorbereitet sein. Präsident Reinhardt nennt den Schutz gefährdeter Menschen eine dringende Aufgabe. Viele Einrichtungen hätten weiterhin zu wenig Klimaanlagen. Er kritisiert auch die Zuständigkeiten von Ländern und Kommunen. Diese erschwerten eine mögliche Finanzierung durch den Bund. Der Hitzeschutz müsste systematischer und verlässlicher werden. Der Facebook-Konzern Meta ist in den USA zu einer Millionenstrafe verurteilt worden. Ein Gericht in New Mexico verhängte 567 Millionen Dollar Strafe. Der Vorwurf, soziale Medien gefährden die psychische Gesundheit von Kindern. Das Geld soll betroffenen Kindern zugutekommen. Meta weist die Vorwürfe zurück und kündigte Berufung an. Und Isabel Gose aus Magdeburg gewinnt EM-Gold im sogenannten Freiwasser-Knockout-Sprint. Geschwommen wird dabei in der Seine, dem Fluss durch Paris, und beim Knockout-Sprint scheiden nach jeder Runde die langsamsten Schwimmerinnen aus. Die 24-Jährige setzte sich im Finale durch. Es ist die erste Medaille für Deutschlands Frauen bei der Schwimm-EM.
4: Das Schlagerradio Wetter in Deutschland. Wir messen aktuell in Hamburg 18 Grad, in Berlin sind 17 Grad, Frankfurt am Main 20 und in Stuttgart 21 Grad. Abseits des Nordens gezielt Sonnenschein und trockenes Wetter. Im Norden ziehen dann eher dichtere Wolken mal durch mit einzelnen Schauern. An der Ostsee sind auch einzelne Windböen möglich. An den Alpen besteht am Nachmittag ein geringes Gewitterrisiko. Und die Höchsttemperaturen, die liegen heute zwischen 19 und 30 Grad.
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4: Zum Start in den Nachmittag um 4 nach 2 ist jetzt alles mit dabei. Wir erleben den goldenen Reiter, die schöne Insel und jetzt gibt's erstmal die Prinzen.

0: Das ist ein richtig cooler Song geworden von Jolina Drews, durch und durch, hier gehört bei Schlagerradio. Hör auf dein Herz. Es ist Freitag, das Wochenende steht vor der Tür und wir feiern das große Finale unserer Rückreiseserie. Der Urlaub ist zwar vorbei, aber das heiße Sommergefühl, das muss deshalb noch lange nicht vergehen. Mathilda, du hast zum Abschluss den perfekten Hack für uns, wie wir die Urlaubslaune noch ein paar Wochen in den Alltag retten, oder?
1: Oh ja, und das geht ganz einfach über unsere Sinne. Wir verbinden Gerüche, Musik und Geschmack extrem stark mit Urlaubserinnerungen. Mein Hack: holt euch das Urlaubsgefühl bewusst nach Hause. Wenn ihr in Italien oder Spanien wart, kocht am Wochenende genau das Gericht nach, das euch dort am besten geschmeckt hat. Spielt die Urlaubsplaylist im Auto weiter und stellt euch euer Urlaubslieblingsfoto als Bildschirmschoner aufs Handy. Wer diese kleine Sommerinsel in den Alltag einbaut, der zehrt noch wochenlang von der Erholung.
0: Urlaubssoundtrack an, Lieblingsfotos auf den Bildschirm und die Erinnerung genießen. Das war unsere Wochenserie für die entspannte Heimreise. Wir hoffen, ihr hattet schon einen fantastischen Urlaub oder habt noch einen fantastischen Urlaub, kommt wieder gut nach Hause und genießt den Sommer weiterhin bei uns in der Region.

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3: Ich bin Marvin Standke. Niedrigwasser am Rhein könnte die deutsche Wirtschaft belasten. Bis Ende Oktober drohen Schäden von fast 1 Milliarde Euro. Das schreibt das Handelsblatt. Besonders betroffen wäre die Chemieindustrie mit rund 426 Millionen Euro. Grund sind mögliche Einschränkungen beim Transport auf dem Rhein. Die Zahl gefälschter Geldscheine in Deutschland sinkt. Die Bundesbank registrierte im ersten Halbjahr rund 30.000 Fälschungen. Das sind gut 4% weniger als zuvor. Bei Münzen stieg die Zahl dagegen um fast 9%. Die Bundesbank warnt weiterhin vor gefälschten Zahlungsmitteln.
4: Das Schlagerradio-Wetter in Deutschland. Heute Nachmittag im Norden noch ein paar Wolken, da kann es noch ein paar Schauer geben. Ansonsten gibt es viel Sonnenschein und trockenes Wetter an den Alpen. Da besteht am Nachmittag ein Gewitterrisiko. Die Temperaturen 19 bis 30 Grad am Nachmittag.
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1: Matthias Reim hier bei Schlagerradio. Hör auf dein Herz. Ihnen einen schönen Nachmittag. Auch in Nordrhein-Westfalen erwarten uns am Wochenende wieder viele Events, ein volles Programm. Und wer Lust auf Sommermusik und beste Unterhaltung hat, der sollte sich diese Events nicht entgehen lassen. In Herne sorgt die legendäre Kranger Kirmes für echte Volksfestatmosphäre mit spektakulären Fahrgeschäften, bunten Buden und voller Sommerstimmung für die ganze Familie. Für alle Fans elektronischer Musik steigt in Erkelenz das Electrice Festival. 3 Tage lang erwarten Sie mitreisende DJ-Sets, beeindruckende Shows und Festival-Feeling. Und am Niederrhein kommen Musikliebhaber voll auf ihre Kosten. Das traditionsreiche Haldern Pop-Festival begeistert mit einem vielseitigen Programm nationaler und internationaler Künstler. Egal, wo es Sie hinzieht, genießen Sie das Wochenende und lassen Sie es sich gut gehen.

0: Schlagerradio, hör auf dein Herz. Ihnen gleich noch einen schönen Nachmittag mit Amy Solana. Sie hat unter anderem Roland Kaiser mit dabei, Vincent Groß und viele mehr. Und sie ist ja auch morgen dann bei der Hanse Sail bei unserer großen Schlagerradio-Sommertour. Schönen Nachmittag Ihnen noch und viel Spaß mit Amy.
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7: Ich bin Marvin Standke. Der Nationale Sicherheitsrat hat über den Drohnenverdacht beraten. Auslöser war ein mutmaßlicher Anschlagsversuch am Flughafen Leipzig-Halle. Kanzler Merz leitete die Beratungen telefonisch. Er steht weiter im Austausch mit Sicherheitsverantwortlichen der Regierung. Unterdessen wird über bessere Drohnenabwehr in Deutschland diskutiert. Die Behörden wollen Schutzmaßnahmen möglichst schnell ausbauen. Boeing-Flugzeuge werden auf mögliche Risse überprüft.
8: Die US-Luftfahrtaufsicht prüft rund 470 Maschinen des Typs 737 MAX. Die Kontrollen betreffen den Bereich der vorderen Tür. Boeing spricht von einer vorsorglichen Prüfung der Flugzeuge. Bei der 737 MAX wurden bisher keine Schäden festgestellt. Der Konzern hatte zuletzt mehrfach mit Qualitätsproblemen zu kämpfen. Die Flugzeuge dürfen erst nach der Prüfung wieder starten. Ulrike Klein, Redaktion.
7: Besseren Hitzeschutz in Deutschland fordert der Präsident der Bundesärztekammer. Gerade Krankenhäuser und Pflegeheime müssten besser vorbereitet sein. Präsident Reinhardt nennt den Schutz gefährdeter Menschen eine dringende Aufgabe. Viele Einrichtungen hätten weiterhin zu wenig Klimaanlagen. Er kritisiert auch die Zuständigkeiten von Ländern und Kommunen. Diese erschwerten eine mögliche Finanzierung durch den Bund. Der Hitzeschutz müsste systematischer und verlässlicher werden. Der Facebook-Konzern Meta ist in den USA zu einer Millionenstrafe verurteilt worden. Ein Gericht in New Mexico verhängte 567 Millionen Dollar Strafe. Der Vorwurf, soziale Medien gefährden die psychische Gesundheit von Kindern. Das Geld soll betroffenen Kindern zugutekommen. Meta weist die Vorwürfe zurück und kündigte Berufung an. Und Isabel Gose aus Magdeburg gewinnt EM-Gold im sogenannten Freiwasser-Knockout-Sprint. Geschwommen wird dabei in der Seine, dem Fluss durch Paris, und beim Knockout-Sprint scheiden nach jeder Runde die langsamsten Schwimmerinnen aus. Die 24-Jährige setzte sich im Finale durch. Es ist die erste Medaille für Deutschlands Frauen bei der Schwimm-EM.
9: Jetzt kompetent und zuverlässig das Wetter bei uns in Deutschland. Schlagerradio Wetterreporter melden derzeit 25 Grad in Köln-Bonn, 20 Grad in Hamburg, 21 Grad in Bremen, 22 Grad in Berlin, 27 Grad in Dresden und auch in Frankfurt am Main, 30 Grad in Stuttgart, 25 Grad in München und auch in Erfurt und derzeit 22 Grad in Münster. Aktuell ein Sonne-Wolken-Mix hier in Deutschland, der Schlagerradio-Wetter-Trend. Morgen am Samstag wieder sonniger, mit Höchstwerten zwischen 23 Grad in Kiel und bis zu 32 Grad in Stuttgart.
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9: Hallo, kurz nach 3 und wir starten in den Freitagnachmittag mit dem Song, von dem er selbst sagte, er performt ihn live am liebsten. Roland Kaiser mit Du, deine Freundin und ich. Ich wünsche Ihnen einen schönen Freitag. Hey.

0: Maite Kelly, ein Kuss in Paris hier bei Schlagerradio, hör auf dein Herz. Heute früh beim neuen Schlagerradio Morgen ging es um ein ganz spannendes Thema, nämlich geheime oder versteckte Talente. Und da hat Norman mal erzählt, wie es bei ihm aussieht.
1: Mein verborgenes Talent, ich kann Vögel nachmachen, weil wir hatten ja heute schon über einen Jungen gesprochen, der das ja auch schon sehr schön gemacht hat hier. Ja, gut, jetzt die Frage, was ist Ihr verborgenes Talent? Kerstin ist dran.
2: Hallo Schlagerradio. Also, mein absolutes geheimes Talent ist Essen mit dem Mund fangen.
0: Oh.
2: Ich habe das als Kind mal angefangen, quasi so Smarties hochzuwerfen und mit dem Mund zu fangen.
0: Sehr gut.
2: Und ja.
0: Na Mensch, das muss ich doch auch gleich mal ausprobieren. Mein verborgenes Talent ist im Übrigen gar nicht mehr so verborgen, weil ich es schon mal in der Morningshow erzählt habe. Ich kann sprechen wie Sid, das Faultier von Ice Age. Und das klingt dann so. Ich stehe im Schatten meiner selbst. Und was sind Ihre Geheimtalente? Schicken Sie die doch mal per WhatsApp an die 08000 79 89 99.

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5: Schlagerradio-Tipp. Massive Holzmöbel können kostengünstig wieder aufbereitet werden. Wenn das Holz stumpf geworden ist, nehmen Sie einfach etwas Bier. Es wird vorsichtig mit einem Tuch aufgetragen. Hinterher noch polieren und die Möbel glänzen wieder wie am Anfang.
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10: Ich bin Marvin Standke. Niedrigwasser am Rhein könnte die deutsche Wirtschaft belasten. Bis Ende Oktober drohen Schäden von fast 1 Milliarde Euro. Das schreibt das Handelsblatt. Besonders betroffen wäre die Chemieindustrie mit rund 426 Millionen Euro. Grund sind mögliche Einschränkungen beim Transport auf dem Rhein. Die Zahl gefälschter Geldscheine in Deutschland sinkt. Die Bundesbank registrierte im ersten Halbjahr rund 30.000 Fälschungen. Das sind gut 4% weniger als zuvor. Bei Münzen stieg die Zahl dagegen um fast 9%. Die Bundesbank warnt weiterhin vor gefälschten Zahlungsmitteln.
11: Jetzt kompetent und zuverlässig das Wetter bei uns in Deutschland. Aktuell Sonne und Wolken im Wechsel. Der Schlagerradio-Wettertrend. Morgen am Samstag wieder deutlich sonniger mit Höchstwerten zwischen 23 Grad in Kiel und bis zu 32 Grad in Stuttgart.
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Johannes Oerding, an guten Tagen hier bei Schlagerradio, hör auf dein Herz. Gibt es Dinge, die Ihnen peinlich sind, obwohl das gar nicht nötig wäre? Jetzt geht zurzeit ein Video im Internet rum, wo eine neuseeländische Politikerin in einer Stadtratssitzung teilnimmt und das Ganze per Videocall aus ihrem Badezimmer heraus. Und das Problem in Anführungsstrichen, man sieht im Hintergrund ihre Wäsche hängen. Und das wurde auch angesprochen, ob ihr das nicht peinlich sei, und sie sagte, nee, warum? Also wenn sie mich sehen können, können sie auch meine Wäsche sehen. Und bei den Kaulitz-Zwillingen, Bill und Tom, hat man letztens im Podcast darüber gesprochen, dass es den beiden ja peinlich sei, Klopapier zu kaufen. Andere Menschen sagen zum Beispiel, es sei peinlich, alleine essen zu gehen oder allein ins Kino oder zu einem Konzert zu gehen. All die Dinge empfinde ich privat persönlich als gar nicht peinlich. Oder wie sehen Sie das? Schicken Sie doch mal Ihre Meinung per WhatsApp an die 08000 79 89 99. 1000.

0: kurz vor vier. Ich begleite Sie in Richtung Wochenende. Und weil die Temperaturen wieder angenehmer geworden sind, können wir richtig gut abtanzen. Zum Beispiel gleich zu Beatrice Eglis Samstagnacht oder auch Helene Fischer oder DJ Herzbeat und Axel Fischer. All das und noch viel mehr in der nächsten halben Stunde.
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1: Ich bin Marvin Standke. Der Nationale Sicherheitsrat hat über den Drohnenverdacht beraten. Auslöser war ein mutmaßlicher Anschlagsversuch am Flughafen Leipzig-Halle. Kanzler Merz leitete die Beratungen telefonisch. Er steht weiter im Austausch mit Sicherheitsverantwortlichen der Regierung. Unterdessen wird über bessere Drohnenabwehr in Deutschland diskutiert. Die Behörden wollen Schutzmaßnahmen möglichst schnell ausbauen. Pakistan, die Türkei und Saudi-Arabien schließen einen gemeinsamen Verteidigungspakt.
2: Die Vereinbarung wurde bei einem Gipfeltreffen in Saudi-Arabien unterzeichnet. Ein Angriff auf einen Staat soll künftig alle drei Partner betreffen. Weitere Details zu möglichen Beistandspflichten bleiben bislang offen. Der Pakt entsteht vor dem Hintergrund wachsender Spannungen in der Region. Experten beobachten den Schritt wegen der regionalen Machtverschiebungen aufmerksam. Ulrike Klein, Redaktion.
1: Niedrige Flusspegel sorgen für Diskussionen im Güterverkehr. Wegen Niedrigwasser drohen Ausfälle in der Binnenschifffahrt. Verkehrsminister Bilger schlägt die Lockerung von Lkw-Fahrverboten vor. Der Logistikverband sieht diesen Vorschlag jedoch kritisch. Fahrer müssten weiterhin ihre Lenk- und Ruhezeiten einhalten. Zudem fehlen in Deutschland mehr als 100.000 Lkw-Fahrer. Der Verband fordert deshalb bessere Bedingungen für den Beruf. Weltweit steigen die Preise für Lebensmittel wieder an. Nach Angaben der UN-Landwirtschaftsorganisation FAO erreichten sie im Juli den höchsten Stand seit Anfang 2023. Betroffen sind international gehandelte Lebensmittel wie Getreide oder Öle. Als Gründe nennt die UN mehrere globale Krisen und Wetterprobleme. Dazu zählen unter anderem der Iran-Krieg, der Ukraine-Krieg und das Wetterphänomen El Niño, bei dem sich Teile des Pazifiks ungewöhnlich stark erwärmen und das weltweite Klima beeinflussen. Und die deutschen Exporte sind im Juni auf einen Rekordwert gestiegen. Unternehmen lieferten Waren für mehr als 139 Milliarden Euro ins Ausland. Damit legten die Ausfuhren den 5. Monat in Folge zu, das sagt das Bundesamt für Statistik. Die USA bleiben wichtigste Abnehmer deutscher Waren. Mehr Exporte gab es vor allem in die EU-Staaten. Zu den wichtigsten Exportgütern Deutschlands gehören vor allem Autos und Autoteile, Maschinen sowie chemische Produkte.
3: Jetzt kompetent und zuverlässig das Wetter bei uns in Deutschland. Schlagerradio Wetterreporter melden derzeit 25 Grad in Köln-Bonn, 20 Grad in Hamburg, 21 Grad in Bremen, 22 Grad in Berlin, 27 Grad in Dresden und auch in Frankfurt am Main, 30 Grad in Stuttgart, 25 Grad in München und auch in Erfurt und derzeit 22 Grad in Münster. Aktuell ein Sonne-Wolken-Mix hier in Deutschland, der Schlagerradio-Wetter-Trend. Morgen am Samstag wieder sonniger, mit Höchstwerten zwischen 23 Grad in Kiel und bis zu 32 Grad in Stuttgart.
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3: Hallo, kurz nach 4 am Freitagnachmittag. Ich begleite Sie in Richtung Wochenende. Und das jetzt mit einer Frage, die man sich im Radio häufiger stellt. Ist da jemand? Jetzt hier von Adel Tawil.

0: Helene Fischer mit ihrem Hit heute Nacht hier bei Schlagerradio Hör auf dein Herz. Apropos heute, auch da wurde wieder das ABC Morgenquiz gespielt beim neuen Schlagerradio Morgen mit Inka und Norman. Und nachdem es ja diese Woche schon mal richtig gut gelaufen ist und wir die 1000 Euro schon mal vergeben durften, weil jemand in 30 Sekunden 10 Begriffe mit demselben Anfangsbuchstaben genannt hat, war heute früh Melanie mit dem Buchstaben G wie Gustav dran.
1: Mit einem Körperteil.
2: Ist in unserem Kopf?
3: Nie.
1: Mit G wie Gustav.
2: Ist in unserem Kopf?
1: Mit was denkst du?
3: Gehirn.
2: Hobby?
3: Was?
2: Hobby?
3: Ach, Hobby. Golf.
1: Stadt in Deutschland.
3: Göteborg.
2: Musikinstrument?
1: Ja.
3: Gitarre.
1: Schulfach? Ja, da sind wir durch. Also Göteborg ist, muss man gucken, Göttingen wäre eins gewesen.
2: Ja, Göttingen.
1: Wäre ein Fall gewesen.
3: Ja.
1: Ja, Melanie, war heute etwas mühsam. Ist noch zu warm, ne?
0: Ja, manchmal ist das Ganze ein bisschen schwierig und vor allem um diese Uhrzeit muss man ja auch mal dazu sagen. Wenn Sie der Meinung sind, Sie könnten das besser, dann schicken Sie das Kennwort ABC und Ihren Wohnort an die 08079 89 99 und mit ganz viel Glück sind Sie schon nächste Woche mit dabei und spielen um 1000 Euro.

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6: Ich bin Marvin Standke. Die wegen linksextremistischer Straftaten verurteilte Lina E. bleibt in Beugehaft. Der Bundesgerichtshof bestätigte die Anordnung des Oberlandesgerichts. Grund ist ihre verweigerte Aussage gegen mutmaßliche Mittäter. Lina E. wurde wegen Angriffen auf Rechtsextreme zu 5 Jahren Haft verurteilt. Sie kam später auf Bewährung frei. Fast jeder zweite Selbstständige in Deutschland klagt über fehlende Aufträge. Das zeigt eine Umfrage des IFO-Instituts. Mehr als jedes fünfte Kleinstunternehmen sieht die eigene Existenz gefährdet. Viele haben kaum finanzielle Reserven für schwierige Zeiten. Grund ist eine Auftragsflaute.
2: Jetzt kompetent und zuverlässig das Wetter bei uns in Deutschland. Aktuell Sonne und Wolken im Wechsel, der Schlagerradio-Wetter-Trend. Morgen am Samstag wieder deutlich sonniger mit Höchstwerten zwischen 23 Grad in Kiel und bis zu 32 Grad in Stuttgart. 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

Na, bis dahin dauert es noch ein ganz kleines bisschen, aber bald ist es soweit. Samstagnacht, jetzt gerade von Beatrice Egli hier bei Schlagerradio, Hör auf dein Herz. Falls Sie zum Beispiel Samstagnacht noch nicht wissen, was Sie unternehmen sollen, dann habe ich ein paar Veranstaltungstipps für diese Region für Sie. In Herne steht die Kranger Kirmes wieder im Vordergrund, Volksfest-Atmosphäre im Ruhrgebiet, Fahrgeschäfte, Buden, Musik und jede Menge Sommerstimmung locken Besucher nach Herne. Auch das Electrocise Festival findet wieder statt. Vom 7. bis zum 9. August treffen sich Fans elektronischer Musik beim Festival in Erkelenz. 3 Tage lang gibt es DJs, Shows und richtiges Festival-Feeling. Und auch Haldern Pop findet statt. Das traditionsreiche Musikfestival am Niederrhein läuft in dieser Zeit und bietet ein abwechslungsreiches Programm mit nationalen und sogar internationalen Künstlern. Da sollte doch für jeden etwas dabei sein. Und vergessen Sie nicht, auf dem Hin- und Rückweg Schlagerradio einschalten.

0: Der Klassiker zum Jubiläum nochmal neu aufgenommen und neu interpretiert von Wolle P. selbst. Sommer in der Stadt hier bei Schlagerradio. Hör auf dein Herz. Und gleich geht's auch direkt weiter mit einem anderen absoluten Klassiker, nämlich Ute Freudenberg mit ihrer Jugendliebe.
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0: Kurz vor 5 am Freitagnachmittag, ich begleite Sie in Richtung Wochenende gleich mit Andrea Berg, die sagt Hallo Houston und außerdem mit dabei Udo Lindenberg, der guckt hinter den Horizont. Und wir schauen mal, was Christine Stark neulich auf der Bühne aufgefallen ist. Das und noch mehr in der nächsten halben Stunde.
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8: Ich bin Marvin Standke. Der Nationale Sicherheitsrat hat über den Drohnenverdacht beraten. Auslöser war ein mutmaßlicher Anschlagsversuch am Flughafen Leipzig-Halle. Kanzler Merz leitete die Beratungen telefonisch. Er steht weiter im Austausch mit Sicherheitsverantwortlichen der Regierung. Unterdessen wird über bessere Drohnenabwehr in Deutschland diskutiert. Die Behörden wollen Schutzmaßnahmen möglichst schnell ausbauen. Pakistan, die Türkei und Saudi-Arabien schließen einen gemeinsamen Verteidigungspakt.
9: Die Vereinbarung wurde bei einem Gipfeltreffen in Saudi-Arabien unterzeichnet. Ein Angriff auf einen Staat soll künftig alle drei Partner betreffen. Weitere Details zu möglichen Beistandspflichten bleiben bislang offen. Der Pakt entsteht vor dem Hintergrund wachsender Spannungen in der Region. Experten beobachten den Schritt wegen der regionalen Machtverschiebungen aufmerksam. Ulrike Klein, Redaktion.
8: Niedrige Flusspegel sorgen für Diskussionen im Güterverkehr. Wegen Niedrigwasser drohen Ausfälle in der Binnenschifffahrt. Verkehrsminister Bilger schlägt die Lockerung von Lkw-Fahrverboten vor. Der Logistikverband sieht diesen Vorschlag jedoch kritisch. Fahrer müssten weiterhin ihre Lenk- und Ruhezeiten einhalten. Zudem fehlen in Deutschland mehr als 100.000 Lkw-Fahrer. Der Verband fordert deshalb bessere Bedingungen für den Beruf. Weltweit steigen die Preise für Lebensmittel wieder an. Nach Angaben der UN-Landwirtschaftsorganisation FAO erreichten sie im Juli den höchsten Stand seit Anfang 2023. Betroffen sind international gehandelte Lebensmittel wie Getreide oder Öle. Als Gründe nennt die UN mehrere globale Krisen und Wetterprobleme. Dazu zählen unter anderem der Iran-Krieg, der Ukraine-Krieg und das Wetterphänomen El Niño, bei dem sich Teile des Pazifiks ungewöhnlich stark erwärmen und das weltweite Klima beeinflussen. Und die deutschen Exporte sind im Juni auf einen Rekordwert gestiegen. Unternehmen lieferten Waren für mehr als 139 Milliarden Euro ins Ausland. Damit legten die Ausfuhren den 5. Monat in Folge zu. Das sagt das Bundesamt für Statistik. Die USA bleiben wichtigster Abnehmer deutscher Waren. Mehr Exporte gab es vor allem in die EU-Staaten. Zu den wichtigsten Exportgütern Deutschlands gehören vor allem Autos und Autoteile, Maschinen sowie chemische Produkte.
0: Jetzt kompetent und zuverlässig das Wetter bei uns in Deutschland. Schlagerradio Wetterreporter melden derzeit 25 Grad in Köln-Bonn, 20 Grad in Hamburg, 21 Grad in Bremen, 22 Grad in Berlin, 27 Grad in Dresden und auch in Frankfurt am Main, 30 Grad in Stuttgart, 25 Grad in München und auch in Erfurt und derzeit 22 Grad in Münster. Aktuell ein Sonne-Wolken-Mix hier in Deutschland, der Schlagerradio-Wetter-Trend. Morgen am Samstag wieder sonniger, mit Höchstwerten zwischen 23 Grad in Kiel und bis zu 32 Grad in Stuttgart.
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0: Hallo, kurz nach 5 am Freitagnachmittag. Ich begleite Sie und das jetzt mit Musik, die eigentlich viel später kommen müsste. Trotzdem jetzt hier Nick P. mit Der Mann im Mond.

0: Christine Stark mit ihrem Hit Alemannia hier bei Schlagerradio Hör auf dein Herz. Sie ist zurzeit unterwegs durch ganz Deutschland und hat viele Auftritte und hat da jetzt auf Instagram eine lustige Feststellung geteilt, denn anscheinend reagiert das Publikum noch stärker auf sie und ihre Handlung, als sie ursprünglich gedacht hat.
1: Wow, auf einmal Schluss. Wenn ich so erkannt habe, seid ihr mega laut und wenn ich nur so einen kleinen Schritt weggehe, Stille. Das muss ich nochmal. Mach nochmal Zugabe.
2: Zugabe!
1: Ja, kann ja wohl nicht angehen. So, ich komme nach vorne, ihr lasst es aus, ich gehe einen Schritt zurück, ihr hört auf.
0: Erst das, wovon jeder Künstler träumt. Zugabe, Zugabe. Kaum geht sie einen Schritt zurück auf der Bühne, wird's ruhig. Das ist doch mal spannend, oder? Das werden wir vielleicht auch mal ausprobieren bei der nächsten Schlagerradio-Sommertour. Da werde ich mich einfach mal vorne an die Bühne stellen, mit den Leuten interagieren und dann zwei Schritte zurückgehen. Mal gucken, was passiert und ob ich ihre These bestätigen kann.

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2: Ich bin Marvin Standke. Die wegen linksextremistischer Straftaten verurteilte Lina E. bleibt in Beugehaft. Der Bundesgerichtshof bestätigte die Anordnung des Oberlandesgerichts. Grund ist ihre verweigerte Aussage gegen mutmaßliche Mittäter. Lina E. wurde wegen Angriffen auf Rechtsextreme zu 5 Jahren Haft verurteilt. Sie kam später auf Bewährung frei. Fast jeder zweite Selbstständige in Deutschland klagt über fehlende Aufträge. Das zeigt eine Umfrage des IFO-Instituts. Mehr als jedes 5. Kleinstunternehmen sieht die eigene Existenz gefährdet. Viele haben kaum finanzielle Reserven für schwierige Zeiten. Grund ist eine Auftragsflaute.
3: Jetzt kompetent und zuverlässig das Wetter bei uns in Deutschland. Aktuell Sonne und Wolken im Wechsel. Der Schlagerradio-Wettertrend. Morgen am Samstag wieder deutlich sonniger mit Höchstwerten zwischen 23 Grad in Kiel und bis zu 32 Grad in Stuttgart. 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

0: Kurz vor sechs am Freitagabend. Wir machen uns fertig fürs Wochenende gleich mit Malte Kelly und auch Felix Deluxe. Da geht's mit dem Taxi nach Paris. Und außerdem plaudert Vanessa Mai mal ein bisschen aus dem Nähkästchen und erzählt, wie stressig ihre Hochzeit eigentlich für sie war und warum sie die verschlafen hat.
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1: Ich bin Marvin Standke. Der Nationale Sicherheitsrat hat über den Drohnenverdacht beraten. Auslöser war ein mutmaßlicher Anschlagsversuch am Flughafen Leipzig-Halle. Kanzler Merz leitete die Beratungen telefonisch. Er steht weiter im Austausch mit Sicherheitsverantwortlichen der Regierung. Unterdessen wird über bessere Drohnenabwehr in Deutschland diskutiert. Die Behörden wollen Schutzmaßnahmen möglichst schnell ausbauen. Spanien erhöht den Druck auf Italien im Streit um Grenzkontrollen.
2: Madrid fordert Rom auf, die Kontrollen bis Sonntag zu beenden. Spanien kritisiert die Maßnahmen als unfair und diskriminierend. Italien kontrolliert wieder Reisende aus Spanien, obwohl innerhalb des Schengen-Raums normalerweise keine festen Grenzkontrollen stattfinden. Grund waren zehntausende Menschen, die Ceuta aus Marokko erreichten. Die spanische Exklave liegt an der nordafrikanischen Küste. Ulrike Klein, Redaktion.
1: In Deutschland sind weniger gefälschte Geldscheine im Umlauf. Die Bundesbank entdeckte im ersten Halbjahr rund 30.000 Blüten. Das sind gut 4% weniger als im Vorjahreszeitraum. Am häufigsten wird weiterhin der 50-Euro-Schein gefälscht. Zuletzt gab es mehr falsche 100-Euro-Scheine. Bei Münzen stieg die Zahl der Fälschungen dagegen deutlich. Vor allem gefälschte 2-Euro-Münzen wurden häufiger entdeckt. Norwegens Fußballverband fordert den Rücktritt von FIFA-Präsident Infantino. Verbandschefin Klaveness zweifelt an seinem Vertrauen und seiner Führung. Infantino steht wegen seiner FIFA-Pläne weiter stark unter Druck. Seinen Plan für private WM-Investoren hatte er zuletzt zurückgezogen. Mehrere europäische Verbände unterstützen seine Wiederwahl inzwischen nicht mehr. Die Entscheidung über seine nächste Amtszeit fällt im März. Und in Europa ist die Luftverschmutzung in den vergangenen Jahren gesunken. Laut EU-Daten gingen Schadstoffe durch Industrie und Verkehr zurück. Seit 2010 sanken Emissionen jährlich um mehrere Prozent. Auch der Verkehr verursacht inzwischen weniger CO2 als früher. Die EU sieht die Entwicklung als ermutigendes Zeichen. Experten sehen aber weiterhin Handlungsbedarf beim Schutz der Luftqualität.
3: Jetzt kompetent und zuverlässig das Wetter bei uns in Deutschland. Schlagerradio Wetterreporter melden derzeit 25 Grad in Köln-Bonn, 20 Grad in Hamburg, 21 Grad in Bremen, 22 Grad in Berlin, 27 Grad in Dresden und auch in Frankfurt am Main, 30 Grad in Stuttgart, 25 Grad in München und auch in Erfurt und derzeit 22 Grad in Münster. Aktuell ein Sonne-Wolken-Mix hier in Deutschland, der Schlagerradio-Wetter-Trend. Morgen am Samstag wieder sonniger mit Höchstwerten zwischen 23 Grad in Kiel und bis zu 32 Grad in Stuttgart.
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3: Hallo, kurz nach 6 am Freitagabend. Ich begleite Sie und das jetzt schon mal mit Musik zum warmen Tanzen fürs Wochenende. Anna-Maria Zimmermann, Himmelblaue Augen.

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1: Von diesem Song werde ich nicht müde. Rohdiamant von Vanessa Mai hier bei Schlagerradio. Hör auf dein Herz. Vanessa ist ja sehr engagiert und wenn sie Dinge macht, dann zieht sie die auch gnadenlos durch. Wie zum Beispiel 2017, wo in einer Woche so viele Dinge passiert sind. Erst standesamtliche Hochzeit, nebenbei noch eine Woche lang Training für Let's Dance. Am Wochenende dann das Finale von Let's Dance, wo sie Zweite geworden ist. Der runde Geburtstag von ihrer Mama und ihre eigene Hochzeit auf Mallorca. All das war vielleicht ein bisschen viel und dann hat sie sich für eine drastische Entscheidung entschieden.
2: Am Montag haben wir dann geheiratet.
1: Was?
2: Und ich war um 23:30 im Bett, weil ich so am Arsch war von der ganzen Let's Dance dreimonatigen Reise.
1: Nein.
2: Dass ich nur gesagt habe, macht, was ihr wollt. Da sind auch Leute im Pool gesprungen, das weiß ich noch. Also die Feier war, glaube ich, geil, aber ich war im Bett.
1: Du warst halt nicht dabei.
2: Ich war nicht dabei. Es war aber völlig fein.
1: Ja, da sieht man auch mal, so eine Hochzeitsfeier ist nicht nur immer fürs Hochzeitspaar, sondern manchmal halt auch für die Gäste. So wie in ihrem Fall.

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0: Das klingt ein bisschen ungesund. Herz aus Glas von der Münchner Freiheit hier bei Schlagerradio. Hör auf dein Herz. Und jetzt ist es einmal Zeit, einen Blick auf das Wochenendwetter zu werfen. Und zwar macht das jetzt meine Kollegin Inka Klee. Inka, wie wird denn das Wetter am Wochenende?
1: Das Wochenende steht vor der Tür und das wird wieder richtig sommerlich. Der Samstag bei uns in Deutschland beginnt freundlich mit viel Sonne. Regional können mal ein paar Wolken durchziehen. Die Temperaturen liegen bei 23 Grad in Kiel im Norden, 28 Grad in München im Süden, 26 Grad in Dresden im Osten und 25 Grad in Köln im Westen. Wie wär's mit einer Fahrradtour an der Kieler Förde oder einem Spaziergang durch die Dresdner Altstadt? In der Nacht zum Sonntag liegen die Temperaturen zwischen 13 und 18 Grad. Ja, und der Sonntag startet dann wieder sonnig. Im Laufe des Tages wird es sommerlich warm mit Temperaturen bis etwa 30 Grad, aber in manchen Regionen wird es auch etwas bewölkt und regnerisch. Wie wär's denn damit einem Besuch im Englischen Garten in München oder wie wär's mit einem Ausflug ins Elbsandsteingebirge bei Dresden? Was auch immer Sie geplant haben, genießen Sie das Wochenende.

0: Rosanna Rocci hier bei Schlagerradio, hör auf dein Herz. Und in so gut 10 Minuten hören wir Laura und Marc, verboten schwach. Und die beiden bringen demnächst einen neuen Song raus, zusammen mit der kleinen Schwester von Laura. Und das aus einem ganz bestimmten Grund.
1: Was, wenn das deine Schwester wäre? Was würdest du tun?
2: Das hier ist, was Mobbing und herablassende Kommentare mit einem Menschen machen. Und sogar eine ganze Familie.
1: Nur weil sie für dich anders ist, weil sie eine etwas höhere Sprechstimme hat. Oder für dich der Normalität nicht entspricht. Sie hier heißt Amma und sie ist meine kleine Schwester. Aber das Wichtigste, sie lacht wieder.
2: Und scheint es gerade so, als hättest du vergessen, wie man lacht.
1: Morgen ändern wir das.
0: Falls Sie sich jetzt fragen, was ist bei Lauras Schwester denn anders? Sie hat halt eine sehr hohe Sprechstimme. Das war's auch schon. Und das ist tatsächlich für einige Menschen schon Grund genug, im Internet, sagen wir mal, nicht ganz so freundlich zu sein. Und deshalb umso schöner, dass sie ihre Möglichkeiten nutzen, um auf solche Themen auch mal aufmerksam zu machen. Und zwar nicht auch im negativen Sinne, sondern so positiv, wie es geht.

0: Kurz vor sieben am Freitagabend. Ich begleite Sie in Richtung Wochenende. Das jetzt gleich mit Andrea Berg und auch Falco haben wir mit dabei in der nächsten halben Stunde. Und außerdem verrät Mike Leon Grosch, welchen tiefgründigen Hintergrund er hinter seinen Songtexten sieht.
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2: Ich bin Marvin Standke. Über einem Bundeswehrstandort in Mechernich in NRW sind mehrere Drohnen gesichtet worden. Mitarbeiter einer Sicherheitsfirma registrierten Überflüge in der Nacht. Das berichten ARD und Süddeutsche Zeitung. Die Bundeswehr bestätigte zwei Drohnensichtungen über dem Gelände. Dort werden unter anderem Patriot-Flugabwehrsysteme repariert. Die Polizei hat Ermittlungen zu den Vorfällen aufgenommen. In der Nacht zu Mittwoch war bereits eine Sprengstoffdrohne am Leipziger Flughafen entdeckt worden. Spanien erhöht den Druck auf Italien im Streit um Grenzkontrollen.
3: Madrid fordert Rom auf, die Kontrollen bis Sonntag zu beenden. Spanien kritisiert die Maßnahmen als unfair und diskriminierend. Italien kontrolliert wieder Reisende aus Spanien, obwohl innerhalb des Schengen-Raums normalerweise keine festen Grenzkontrollen stattfinden. Grund waren zehntausende Menschen, die Ceuta aus Marokko erreichten. Die spanische Exklave liegt an der nordafrikanischen Küste. Ulrike Klein, Redaktion.
2: In Deutschland sind weniger gefälschte Geldscheine im Umlauf. Die Bundesbank entdeckte im ersten Halbjahr rund 30.000 Blüten. Das sind gut 4% weniger als im Vorjahreszeitraum. Am häufigsten wird weiterhin der 50-Euro-Schein gefälscht. Zuletzt gab es mehr falsche 100-Euro-Scheine. Bei Münzen stieg die Zahl der Fälschungen dagegen deutlich. Vor allem gefälschte 2-Euro-Münzen wurden häufiger entdeckt. Norwegens Fußballverband fordert den Rücktritt von FIFA-Präsident Infantino. Verbandschefin Klaveness zweifelt an seinem Vertrauen und seiner Führung. Infantino steht wegen seiner FIFA-Pläne weiter stark unter Druck. Seinen Plan für private WM-Investoren hatte er zuletzt zurückgezogen. Mehrere europäische Verbände unterstützen seine Wiederwahl inzwischen nicht mehr. Die Entscheidung über seine nächste Amtszeit fällt im März. Und in Europa ist die Luftverschmutzung in den vergangenen Jahren gesunken. Laut EU-Daten gingen Schadstoffe durch Industrie und Verkehr zurück. Seit 2010 sanken Emissionen jährlich um mehrere Prozent. Auch der Verkehr verursacht inzwischen weniger CO2 als früher. Die EU sieht die Entwicklung als ermutigendes Zeichen. Experten sehen aber weiterhin Handlungsbedarf beim Schutz der Luftqualität.
0: Jetzt kompetent und zuverlässig das Wetter bei uns in Deutschland. Schlagerradio-Wetterreporter melden derzeit 25 Grad in Köln-Bonn, 20 Grad in Hamburg, 21 Grad in Bremen, 22 Grad in Berlin, 27 Grad in Dresden und auch in Frankfurt am Main, 30 Grad in Stuttgart, 25 Grad in München und auch in Erfurt und derzeit 22 Grad in Münster. Aktuell ein Sonne-Wolken-Mix hier in Deutschland, der Schlagerradio-Wetter-Trend. Morgen am Samstag wieder sonniger mit Höchstwerten zwischen 23 Grad in Kiel und bis zu 32 Grad in Stuttgart.
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0: Hallo, kurz nach sieben am Freitagabend. Ich begleite Sie noch ein Stück Richtung Wochenende und das jetzt mit Lena Marie Engel, Peter Plate und Ulf Leo Sommer. Gib mir Sonne.

0: Der Mann, der unter anderem für die weichen Worte bekannt ist, so wie das gerade eben Mike Leon Grosch mit Dein Leben hier bei Schlagerradio Hör auf dein Herz. Und auf Instagram hat er auch mal gesagt, warum er überhaupt solche Texte schreibt und sich mit auch eher tiefgründigen Themen gerne beschäftigt.
1: Ja, als Künstler schreibt man immer seine Songs von ganzem Herzen. In der Hoffnung, dass sie irgendjemanden da draußen berührt. Vielleicht nicht heute, vielleicht nicht morgen, aber vielleicht irgendwann dann, wenn du den Song am meisten brauchst und ihn dann hörst.
0: Ja, und vielleicht haben sie gerade genau diesen Song gebraucht, den wir gespielt haben. Dein Leben von Mike Leon Grosch. Dann bitteschön, wir helfen, wo wir können. Und falls sie sagen, ich brauche jetzt einen Motivationsschub für das Wochenende, dann sind wir darauf auch vorbereitet mit Falco und Rock Me Amadeus hier bei Schlagerradio.

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Ben Zucker mit Mein Berlin hier bei Schlagerradio. Hör auf dein Herz am Freitagabend um 7:45. Eine gute Nachricht, wir haben die Woche quasi geschafft. Das Wochenende ist zum Greifen nah und das muss natürlich richtig gefeiert werden. Gleich in so gut 15 Minuten mit Marc-Henrik Hossa, die große Schlagerparty zur Einstimmung aufs Wochenende. Und wir starten damit schon jetzt hier bei mir mit Julina Drews durch und durch. Ich wünsche Ihnen einen schönen Freitag. Du

wir das ab nächsten Ersten mal probieren. Vielen Dank für die Blumen. Vielen Dank, wie lieb von dir.

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1: Ich bin Marvin Standke. Über einem Bundeswehrstandort in Mechernich in NRW sind mehrere Drohnen gesichtet worden. Mitarbeiter einer Sicherheitsfirma registrierten Überflüge in der Nacht. Das berichten ARD und Süddeutsche Zeitung. Die Bundeswehr bestätigte 2 Drohnensichtungen über dem Gelände. Dort werden unter anderem Patriot-Flugabwehrsysteme repariert. Die Polizei hat Ermittlungen zu den Vorfällen aufgenommen. In der Nacht zu Mittwoch war bereits eine Sprengstoffdrohne am Leipziger Flughafen entdeckt worden. Spanische Ermittler haben ein internationales Schleusernetz zerschlagen.
2: Bei dem Einsatz wurden 78 Verdächtige festgenommen. Europol spricht von einem großen Netzwerk zwischen Algerien und Spanien. Die Bande soll Migranten nach Europa geschleust haben. Außerdem geht es um Drogen- und Waffenschmuggel. Ermittler werfen den Verdächtigen Misshandlungen und sexuelle Übergriffe vor. Das Netzwerk soll rund 24 Millionen Euro verdient haben. Ulrike Klein, Redaktion.
1: Die Hitzedebatte in Deutschland nimmt weiter Fahrt auf. Ärztepräsident Reinhardt fordert besseren Schutz für Bewohner von Pflegeheimen. Viele Menschen dort profitieren bislang kaum von Klimaanlagen. Er fordert Diskussionen über eine mögliche Grundgesetzänderung. Dabei geht es auch um die Finanzierung von Hitzeschutzmaßnahmen. Der Städte- und Gemeindebund verlangt mehr Unterstützung von Bund und Ländern. Auch Sozialverbände fordern verbindliche Hitzeaktionspläne in Kommunen. Und Erstklässler haben jetzt Anspruch auf Ganztagsbetreuung. Die neue Regelung soll Familien im Alltag entlasten. Der Anspruch wird schrittweise auf weitere Klassen ausgeweitet. Auch Angebote der Jugendarbeit können dabei berücksichtigt werden. Ziel ist eine bessere Vereinbarkeit von Familie und Beruf. Jetzt kompetent und zuverlässig das Wetter bei uns in der Region. Die Tiefstwerte 14 bis 10 Grad. Es bleibt die meiste Zeit trocken. Und der Schlagerradio-Wetter-Trend sagt, es bleibt trocken, Sonne und Wolken werden sich abwechseln, die Maxiwerte bis zu 30 Grad.
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1: Ich bin Marvin Standke. Über einem Bundeswehrstandort in Mechernich in NRW sind mehrere Drohnen gesichtet worden. Mitarbeiter einer Sicherheitsfirma registrierten Überflüge in der Nacht. Das berichten ARD und Süddeutsche Zeitung. Die Bundeswehr bestätigte 2 Drohnensichtungen über dem Gelände. Dort werden unter anderem Patriot-Flugabwehrsysteme repariert. Die Polizei hat Ermittlungen zu den Vorfällen aufgenommen. In der Nacht zu Mittwoch war bereits eine Sprengstoffdrohne am Leipziger Flughafen entdeckt worden. Spanische Ermittler haben ein internationales Schleusernetz zerschlagen.
2: Bei dem Einsatz wurden 78 Verdächtige festgenommen. Europol spricht von einem großen Netzwerk zwischen Algerien und Spanien. Die Bande soll Migranten nach Europa geschleust haben. Außerdem geht es um Drogen- und Waffenschmuggel. Ermittler werfen den Verdächtigen Misshandlungen und sexuelle Übergriffe vor. Das Netzwerk soll rund 24 Millionen Euro verdient haben. Ulrike Klein, Redaktion.
1: Die Hitzedebatte in Deutschland nimmt weiter Fahrt auf. Ärztepräsident Reinhardt fordert besseren Schutz für Bewohner von Pflegeheimen. Viele Menschen dort profitieren bislang kaum von Klimaanlagen. Er fordert Diskussionen über eine mögliche Grundgesetzänderung. Dabei geht es auch um die Finanzierung von Hitzeschutzmaßnahmen. Der Städte- und Gemeindebund verlangt mehr Unterstützung von Bund und Ländern. Auch Sozialverbände fordern verbindliche Hitzeaktionspläne in Kommunen. Und Erstklässler haben jetzt Anspruch auf Ganztagsbetreuung. Die neue Regelung soll Familien im Alltag entlasten. Der Anspruch wird schrittweise auf weitere Klassen ausgeweitet. Auch Angebote der Jugendarbeit können dabei berücksichtigt werden. Ziel ist eine bessere Vereinbarkeit von Familie und Beruf. Jetzt kompetent und zuverlässig das Wetter bei uns in der Region. Die Tiefstwerte 14 bis 10 Grad. Es bleibt die meiste Zeit trocken. Und der Schlagerradio-Wetter-Trend sagt, es bleibt trocken, Sonne und Wolken werden sich abwechseln, die Maxi-Werte bis zu 30 Grad.
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1: Ich bin Marvin Standke und das war der Tag. Der Nationale Sicherheitsrat hat über den Drohnenverdacht beraten. Auslöser war ein mutmaßlicher Anschlagsversuch am Flughafen Leipzig-Halle. Kanzler Merz leitete die Beratungen telefonisch. Er steht weiter im Austausch mit Sicherheitsverantwortlichen der Regierung. Unterdessen wird über bessere Drohnenabwehr in Deutschland diskutiert. Die Behörden wollen Schutzmaßnahmen möglichst schnell ausbauen. Und inzwischen wurde heute ein weiterer Fall bekannt. In der Nacht kam es zu Drohnenüberflügen über den Bundeswehrstandort Mechernich in NRW. In Deutschland sind weniger gefälschte Geldscheine im Umlauf. Die Bundesbank entdeckte im ersten Halbjahr rund 30.000 Blüten. Das sind gut 4% weniger als im Vorjahreszeitraum. Am häufigsten wird weiterhin der 50-Euro-Schein gefälscht. Zuletzt gab es mehr falsche 100-Euro-Scheine. Bei Münzen stieg die Zahl der Fälschungen dagegen deutlich. Vor allem gefälschte 2-Euro-Münzen wurden häufiger entdeckt. Und in Europa ist die Luftverschmutzung in den vergangenen Jahren gesunken. Laut EU-Daten gingen Schadstoffe durch Industrie und Verkehr zurück. Seit 2010 sanken Emissionen jährlich um mehrere Prozent. Auch der Verkehr verursacht inzwischen weniger CO2 als früher. Die EU sieht die Entwicklung als ermutigendes Zeichen. Experten sehen aber weiterhin Handlungsbedarf beim Schutz der Luftqualität. Jetzt kompetent und zuverlässig das Wetter bei uns in der Region. Die Tiefstwerte 14 bis 10 Grad. Es bleibt die meiste Zeit trocken. Und der Schlagerradio-Wetter-Trend sagt, es bleibt trocken, Sonne und Wolken werden sich abwechseln, die Maxiwerte bis zu 30 Grad.
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Guten Tag, mein Sohn. 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
1: Ich bin Marvin Standke und das war der Tag. Der Nationale Sicherheitsrat hat über den Drohnenverdacht beraten. Auslöser war ein mutmaßlicher Anschlagsversuch am Flughafen Leipzig-Halle. Kanzler Merz leitete die Beratungen telefonisch. Er steht weiter im Austausch mit Sicherheitsverantwortlichen der Regierung. Unterdessen wird über bessere Drohnenabwehr in Deutschland diskutiert. Die Behörden wollen Schutzmaßnahmen möglichst schnell ausbauen. Und inzwischen wurde heute ein weiterer Fall bekannt. In der Nacht kam es zu Drohnenüberflügen über den Bundeswehrstandort Mechernich in NRW. In Deutschland sind weniger gefälschte Geldscheine im Umlauf. Die Bundesbank entdeckte im ersten Halbjahr rund 30.000 Blüten. Das sind gut 4% weniger als im Vorjahreszeitraum. Am häufigsten wird weiterhin der 50-Euro-Schein gefälscht. Zuletzt gab es mehr falsche 100-Euro-Scheine. Bei Münzen stieg die Zahl der Fälschungen dagegen deutlich. Vor allem gefälschte 2-Euro-Münzen wurden häufiger entdeckt. Und in Europa ist die Luftverschmutzung in den vergangenen Jahren gesunken. Laut EU-Daten gingen Schadstoffe durch Industrie und Verkehr zurück. Seit 2010 sanken Emissionen jährlich um mehrere Prozent. Auch der Verkehr verursacht inzwischen weniger CO2 als früher. Die EU sieht die Entwicklung als ermutigendes Zeichen. Experten sehen aber weiterhin Handlungsbedarf beim Schutz der Luftqualität. Jetzt kompetent und zuverlässig das Wetter bei uns in der Region. Die Tiefstwerte 14 bis 10 Grad, es bleibt die meiste Zeit trocken. Und der Schlagerradio-Wetter-Trend sagt, es bleibt trocken, Sonne und Wolken werden sich abwechseln, die Maxiwerte bis zu 30 Grad.
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1: Ich bin Marvin Standke und das wird der Tag. In Europa bleibt die Migrationslage in der spanischen Exklave Ceuta auch an diesem Wochenende ein politisches Thema. Nach einem Massenansturm von Migranten aus Marokko kämpft die spanische Exklave Ceuta mit überfüllten Aufnahmeeinrichtungen. Die Regierung spricht von einer humanitären Krise. Der Regierungschef fordert Hilfe von Madrid. An der Bleilochtalsperre in Saalburg in Thüringen läuft das Sonne-Mond-Sterne-Techno-Festival an diesem Wochenende. Mehr als 33.000 Besucher werden erwartet. Damit kommen mehr Menschen zum Festival, als in der Stadt Saalfeld wohnen. Die Stadt hat etwa 29.000 Einwohner. Auf der Bühne stehen unter anderem Scooter und weitere Stars. Das Festival gehört zu den größten Open-Air-Events in Deutschland für elektronische Musik. Und der deutsche Schauspieler Jan-Josef Liefers wird heute 62 Jahre jung. Er ist Musiker und spielt in zahlreichen Film- und Fernsehproduktionen mit. Für seine Rolle wurde er mehrfach ausgezeichnet. Bekannt ist er vor allem als Professor Börne im Münster Tatort. Kommissar Thiel und Börne gehören regelmäßig zu den Publikumslieblingen. Die erste Tatortfolge kam 1970 aus Hamburg. Der Tatort ist die älteste deutsche Krimireihe. Jetzt kompetent und zuverlässig das Wetter bei uns in der Region. Die Tiefstwerte 14 bis 10 Grad, es bleibt die meiste Zeit trocken. Und der Schlagerradio-Wetter-Trend sagt, es bleibt trocken, Sonne und Wolken werden sich abwechseln, die Maxiwerte bis zu 30 Grad.
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3: Ich bin Marvin Standke und das wird der Tag. In Europa bleibt die Migrationslage in der spanischen Exklave Ceuta auch an diesem Wochenende ein politisches Thema. Nach einem Massenansturm von Migranten aus Marokko kämpft die spanische Exklave Ceuta mit überfüllten Aufnahmeeinrichtungen. Die Regierung spricht von einer humanitären Krise. Der Regierungschef fordert Hilfe von Madrid. An der Bleilochtalsperre in Saalburg in Thüringen läuft das Sonne-Mond-Sterne-Techno-Festival an diesem Wochenende. Mehr als 33.000 Besucher werden erwartet. Damit kommen mehr Menschen zum Festival, als in der Stadt Saalfeld wohnen. Die Stadt hat etwa 29.000 Einwohner. Auf der Bühne stehen unter anderem Scooter und weitere Stars. Das Festival gehört zu den größten Open-Air-Events in Deutschland für elektronische Musik. Und der deutsche Schauspieler Jan-Josef Liefers wird heute 62 Jahre jung. Er ist Musiker und spielt in zahlreichen Film- und Fernsehproduktionen mit. Für seine Rolle wurde er mehrfach ausgezeichnet. Bekannt ist er vor allem als Professor Börne im Münster-Tatort. Kommissar Thiel und Börne gehören regelmäßig zu den Publikumslieblingen. Die erste Tatortfolge kam 1970 aus Hamburg. Der Tatort ist die älteste deutsche Krimireihe. Jetzt kompetent und zuverlässig das Wetter bei uns in der Region. Die Tiefstwerte 14 bis 10 Grad. Es bleibt die meiste Zeit trocken. Und der Schlagerradio-Wetter-Trend sagt, es bleibt trocken. Sonne und Wolken werden sich abwechseln. Die Maxiwerte bis zu 30 Grad.
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1: Ich bin Marvin Standke und das wird der Tag. In Europa bleibt die Migrationslage in der spanischen Exklave Ceuta auch an diesem Wochenende ein politisches Thema. Nach einem Massenansturm von Migranten aus Marokko kämpft die spanische Exklave Ceuta mit überfüllten Aufnahmeeinrichtungen. Die Regierung spricht von einer humanitären Krise. Der Regierungschef fordert Hilfe von Madrid. An der Bleilochtalsperre in Saalburg in Thüringen läuft das Sonne-Mond-Sterne-Techno-Festival an diesem Wochenende. Mehr als 33.000 Besucher werden erwartet. Damit kommen mehr Menschen zum Festival, als in der Stadt Saalfeld wohnen. Die Stadt hat etwa 29.000 Einwohner. Auf der Bühne stehen unter anderem Scooter und weitere Stars. Das Festival gehört zu den größten Open-Air-Events in Deutschland für elektronische Musik. Und der deutsche Schauspieler Jan-Josef Liefers wird heute 62 Jahre jung. Er ist Musiker und spielt in zahlreichen Film- und Fernsehproduktionen mit. Für seine Rolle wurde er mehrfach ausgezeichnet. Bekannt ist er vor allem als Professor Börne im Münster-Tatort. Kommissar Thiel und Börne gehören regelmäßig zu den Publikumslieblingen. Die erste Tatortfolge kam 1970 aus Hamburg. Der Tatort ist die älteste deutsche Krimireihe. Jetzt kompetent und zuverlässig das Wetter bei uns in der Region. Die Tiefstwerte 14 bis 10 Grad. Es bleibt die meiste Zeit trocken. Und der Schlagerradio-Wetter-Trend sagt, es bleibt trocken. Sonne und Wolken werden sich abwechseln. Die Maxiwerte bis zu 30 Grad.
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